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0: Guten Start in den frischen Tag wünscht Pilatus Morgenshow. Schön, sind ihr wach, jetzt am Morgen früh. Es ist 5 Uhr.
1: Ich bin Tina Golatrella. Guten Morgen.
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1: Ein Reisekar ist gestern Abend bei Sushi im Bündnerland verunglückt. Dabei sind mehrere Menschen ums Leben gekommen. Wie viele Tote und Verletzte es gibt, ist noch unklar. Nach ersten Erkenntnissen handelt es sich um einen Selbstunfall, wie die Kantonspolizei Graubünden bekannt gab. Der Kar war von Zernetz Richtung Susch unterwegs, als er in eine Leitplanke prallte, von der Straße stürzte und seitlich liegen blieb. Kanada hat für die Ukraine ein Hilfspaket von umgerechnet über 200 Millionen Franken bewilligt. Damit sollen Luftabwehrraketen finanziert werden, wie der kanadische Premierminister Mark Carney sagte. Er kündigte zudem an, dass Kanada in den nächsten 2 Jahren mehrere Millionen Drohnen produzieren möchte. Davon soll ein Drittel an die Ukraine gehen. Heute, vor 25 Jahren, flogen 2 Flugzeuge ins World Trade Center in New York und ein weiteres ins Pentagon. Zum Jahrestag von 9/11 finden überall in den USA Gedenkfeiern statt. Mehrere ehemalige US-Präsidenten werden beim Mahnmal in New York erwartet, wo früher die Zwillingstürme standen. Donald Trump nimmt an einer Gedenkfeier in Washington teil.
2: Sport.
1: In der Champions Hockey League geht Genf Servette als erster Schweizer Vertreter als Verlierer vom Eis. Die Genfer unterliegen Chelevtea auswärts 2-3. Der HC Davos kann hingegen beim polnischen Meister Tichy einen 4-2-Sieg verbuchen. Es gibt zurzeit keine Meldungen im Sendegebiet. Kommt gut und sicher ans Ziel. Trotz Quellwolken ist es meistens sonnig. Temperaturen am Morgen sind mit 8 bis 9 Grad frisch. Am Nachmittag gibt es dann aber bis zu 22 Grad im Norden und 24 Grad im Tessin.
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3: Hey, guten Morgen, guten Start in den Tag. Wünsche ich, Selina Linde bin ich. Hallo.

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Also wer um diese Zeit schon auf ist, vielleicht sogar schon angelegt und Zähne geputzt hat, darf sich einmal auf die Schulter klopfen und sagen, mal super gemacht, du hast dein Leben absolut im Griff. Steh gut auf, einen schönen Freitag mit Pilatus Morgenshow. Hallo!

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2: Frisch und munter und gut aufgestellt, hoffentlich. Auf in den frischen Tag. 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
3: Ich bin Tina Golatrella. Guten Morgen.
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3: Ein niederländischer Reisecar ist gestern Abend bei Susch im Bündnerland verunglückt. Dabei sind mehrere Menschen ums Leben gekommen. Wie viele Tote und Verletzte es gibt, ist noch unklar. Laut Roman Rüegg, Mediensprecher der Kantonspolizei Graubünden, war der Car von Zernetz Richtung Susch unterwegs.
4: Dabei ist es zu einer Kollision mit einer Leitplanke gekommen und das Fahrzeug ist dann rechts von der Straße weggestürzt und ist dann auf der rechten Seite liegen geblieben.
3: Nach ersten Erkenntnissen handelt es sich um einen Selbstunfall. In der Straße von Hormus sind erneut zwei Schiffe angegriffen worden. Vier unbekannte Geschosse hätten beide Schiffe getroffen, beobachtete ein Kapitän eines anderen Schiffes. Das teilt die britische Behörde zur Sicherheit der Schifffahrt mit. Wer für den Vorfall verantwortlich ist, ist noch unklar. Heute, vor 25 Jahren, flogen zwei Flugzeuge ins World Trade Center in New York und ein weiteres ins Pentagon. Zum Jahrestag von 9/11 finden überall in den USA Gedenkfeiern statt. Mehrere ehemalige US-Präsidenten werden beim Mahnmal in New York erwartet, wo früher die Zwillingstürme standen. Donald Trump nimmt an einer Gedenkfeier in Washington teil.
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3: In der Champions Hockey League geht Genf Servette als erster Schweizer Vertreter als Verlierer vom Eis. Die Genfer unterliegen Chelevtea auswärts 2:3. Der HC Davos kann hingegen beim polnischen Meister Tichy einen 4:2-Sieg verbuchen. Es gibt zurzeit keine Meldungen im Sendegebiet. Kommt gut und sicher ans Ziel. Trotz Quellwolken ist es meistens sonnig. Die Temperaturen am Morgen sind mit 8 bis 9 Grad frisch. Am Nachmittag gibt es dann aber bis zu 22 Grad im Norden und 24 Grad im Tessin.
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2: Fit und munter und parat für den frischen Tag. Guten Morgen zusammen.
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Wenn ihr jetzt am Morgen verwacht sind, gefunden habt, jawoll, ab in diesem Tag, der Körper aber denkt hat, nein, da zipp ich ein und dort tue ich ein bisschen weh. Ja, dann ist tatsächlich Zeit für den ersten Kaffee und etwa vielleicht ein paar Turnübungen. Zum guten Starten in den Freitag. Wir begleiten euch. Guten Morgen bei Pilatus.

0: zum Morgen miteinander. Es ist Freitag und Freitag ist so ein bisschen Hooray! Und es will ja dann gleich Wochenende kommen und wir unsere Kräfte so ein bisschen einteilen. Fangen wir einfach mal ganz gemütlich an heute Morgen. Und zwar mit Musik von Sol Roy und Hurricane oder der Chainsmokers. Ja, nicht reinschiessen, oder? Wenn wir wissen, zu viel Energie schon am Morgen verpufft, dann längert es dann gegen Abend nicht mehr. Wäre ja schade. Er da, er muss am Abend mögen, weil er kommt wieder im Fernsehen. Und wir können alle zuschauen. Nico Santos in der Jury, oder wie sagen wir denn, Coaches mit der Voice of Germany startet heute am Abend wieder auf Sat 1. Why Don't You Stay, hören wir vorher. Hier bei uns, hier bei der besten Musik in der Radio Pilatus Morgenshow. 12 Grad haben wir in Luzern in der Stadt. Es ist jetzt 6 Uhr.
1: Ich bin Tina Golatrella. Guten Morgen.
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1: Ein niederländischer Reisecar ist gestern Abend bei Susch im Bündnerland verunglückt. Dabei sind mehrere Menschen ums Leben gekommen. Wie viele Tote und Verletzte es gibt, ist noch unklar. Laut Roman Rüegg, Mediensprecher der Kantonspolizei Graubünden, war der Car von Zernetz Richtung Susch unterwegs.
3: Dabei ist es zu einer Kollision mit einer Leitplanke gekommen und das Fahrzeug ist dann rechts von der Straße weggestürzt und ist dann auf der rechten Seite liegen geblieben.
1: Nach ersten Erkenntnissen handelt es sich um einen Selbstunfall. Kanada hat für die Ukraine ein Hilfspaket von umgerechnet über 200 Millionen Franken bewilligt. Damit sollen Luftabwehrraketen finanziert werden, wie der kanadische Premierminister Mark Carney sagte. Zudem will Kanada seine Drohnenproduktion steigern. Heute, vor 25 Jahren, flogen zwei Flugzeuge ins World Trade Center in New York und ein weiteres ins Pentagon. Zum Jahrestag von 9/11 finden überall in den USA Gedenkfeiern statt. Mehrere ehemalige US-Präsidenten werden beim Mahnmal in New York erwartet, wo früher die Zwillingstürme standen. Donald Trump nimmt an einer Gedenkfeier in Washington teil.
2: Sport.
1: In der Champions Hockey League geht Genf Servette als erster Schweizer Vertreter als Verlierer vom Eis. Die Genfer unterliegen Chelevtea auswärts 2-3. Der HC Davos kann hingegen beim polnischen Meister Tichy einen 4-2-Sieg verbuchen.
0: Es ist 2:30 Uhr. Guten Morgen miteinander. Ihr habt noch freie Fahrt durchs Pilatus lang. Komme ich gut an.
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0: Ja, kommt gut. Jetzt ist am Morgen hat es noch relativ viele Wolken am Himmel, wird dann aber im Verlauf des Tages immer sonniger, das bei um die 21 Grad. Und das Wochenende wird sonnig, wird freundlich, wird schön, mit jeweils Temperaturen bis 24 Grad.
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0: Freitag ist und das ist gut so. Und wir sind alle da. Wunderbar, was wollen wir? Ich bin Selina Linder.
2: Hallo.

0: miteinander. 10 ab 6, das ist Radio Pilatus. Morgen schon, es gibt Brezen und es gibt Mutti und es gibt ganz viel Bier. Heute geht's los auf den Almend zu Luzern. Schauen mal schnell, ob euch ein Dirndl noch geht. Holen die Lederhosen raus, neben dort noch reinpassen. Und dann geht's los mit dem Luzerner Oktoberfest, wo ja erfahrungsgemäß manchmal vielleicht sogar noch besser ist als das Original. Oder wie ist?
1: Definitiv anders als in Bayern. Die sind um einiges verrückter. In Bayern ist es nicht so, dass alle auf dem Gang tanzen und schunkeln und so übertrieben feiern.
0: Gut, also wenn ihr nächste Woche Menschen in den Lederhosen und im Dirndl sehen, in Luzern an der Bushaltestelle, dann ist tatsächlich noch nicht Fasnacht, sondern Oktoberfest und das ist wirklich...
2: Super gut, endlich mal richtige Musik und super, kann sich richtig anlassen.
0: Ja, dann los, Luzerner Oktoberfest. Ab heute für die nächsten 3 Wochenende bei der Messe.
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Wenn viele Velofahrer, Velofahrerinnen im Moment gerade in der Freihändung unterwegs sind, dann ist das, weil man muss die Hände irgendwo in die Hosensäcke rein tun oder in die Jackentaschen, weil es ist wirklich wieder so, dass man sich fast Finger abfriert auf dem Velo am Morgen, was ja eigentlich fast noch so etwas Schönes hat. 12 Grad zu Luzern in der Stadt wird dann schon noch wärmer, geht um die 21 Grad heute auf den Nachmittag und auch die Sonne, die kommt und vertreibt dann die Wolken im Verlauf des Tages immer ein bisschen mehr.

0: Der Schwung nehmen wir mit in der Freitag. Guten Morgen miteinander. In 9 Minuten ist es 6:30 und das ist jetzt gerade ein bisschen Zeit von der Unsicheren.
1: Ich bin nicht ganz sicher, ob der Song schon das zweite Mal kommt.
0: Und es ist auch ein bisschen Zeit von der Pauptis.
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0: Ja, und vor allem ist es eben Zeit von den glücklichen Menschen. Die Menschen, die hier bei uns 500 Franken gewinnen. Und das voll easy. Einfach beim Radio hören. Und zwar beim ganz genau Radio hören. Anrufen, wenn ihr hier bei uns einen Song doppelt gehört zwischen 8 und 5. Das ist unser Versprechen sonst. Wir brechen es im Moment aber extra. Und ja, ich weiss, es ist schon mal passiert in dieser Woche. Wir haben schon mal einen doppelten Song gespielt. Aber wir sagen euch ja gerade, dass wir unser Versprechen mindestens einmal pro Woche brechen. Also, checkt ihr, was ich euch sagen will? Wenn ja, dann bleibt dran. Wer weiss, vielleicht gibt es irgendwann die Woche noch einmal 500 Franken zum Gewinnen hier bei uns, hier bei Pilatus. Kein Song doppelt. Oder im Moment halt eben vielleicht schon.

0: Kommen wir doch mal die Zeit an diesem Freitagmorgen einteilen in eine Zeit vor dem ersten Kaffee. Und sind hier unterwegs mit Temper City und Self-Aware. Dann nehmen wir diese Zeit während dem ersten Kaffee. Auch noch schön gemütlich. Vielleicht noch ein bisschen Zeitung lesen dazu oder irgendwie das ganze Internet durchscrollen. James Arthur begleitet uns mit Impossible. Und dann kommen wir in diese Zeit nach dem ersten Kaffee. Und dann nehmen wir die Last Frequencies mit. Mit Ihnen in der Freitag, The Feeling. Das ist Pilatus für jede Lebenssituation. Die beste Musik.
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0: Morgen miteinander. Es ist kühl draußen. 12 Grad haben wir zu Luzern in der Stadt. Es ist 6:30.
5: Ich bin Tina Golatrella. Guten Morgen.
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5: Ein niederländischer Reisecar ist gestern Abend bei Susch im Bündnerland verunglückt. Dabei sind mehrere Menschen ums Leben gekommen. Wie viele Tote und Verletzte es gibt, ist noch unklar. Laut Roman Rüegg, Mediensprecher der Kantonspolizei Graubünden, war der Car von Zernetz Richtung Susch unterwegs.
6: Dabei ist es zu einer Kollision mit einer Leitplanke gekommen und das Fahrzeug ist dann rechts von der Straße weggestürzt und ist dann auf der rechten Seite liegen geblieben.
5: Nach ersten Erkenntnissen handelt es sich um einen Selbstunfall. Die Organisatoren des 135. Zuger Stiermärz ziehen eine positive Bilanz. Der Traditionsanlass habe an beiden Tagen rund 9.000 Personen angelockt, heißt es in einer Mitteilung. Das sind allerdings über 2.000 weniger als im Vorjahr. Insgesamt konnten die Besuchenden 160 Braunviehstiere bestaunen. Heute, vor 25 Jahren, flogen zwei Flugzeuge ins World Trade Center in New York und ein weiteres ins Pentagon. Zum Jahrestag von 9/11 finden überall in den USA Gedenkfeiern statt. Mehrere ehemalige US-Präsidenten werden beim Mahnmal in New York erwartet, wo früher die Zwillingstürme standen. Donald Trump nimmt an einer Gedenkfeier in Washington teil.
4: Sport.
5: In der Champions Hockey League geht Genf Servette als erster Schweizer Vertreter als Verlierer vom Eis. Die Genfer unterliegen Chelevtea auswärts 2:3. Der HC Davos kann hingegen beim polnischen Meister Tichy einen 4:2-Sieg verbuchen.
0: Es ist 6:30. Guten Morgen miteinander. Sie kommen ohne größere Probleme durch, wenn ihr jetzt am Morgen auf den Strassen unterwegs sind. Gute Fahrt.
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0: Naja, also die ganz heissen Temperaturen, die sind durch. Vom Hochsommer haben wir uns verabschiedet. Jetzt kommt der Spätsommer und der wird auch mega schön. Heute im Verlauf des Tages gibt es immer mehr Sonne. Die Temperaturen, die steigen noch so auf 21 Grad und bis 24 Grad gibt es dann am Wochenende. Morgen Samstag mega sonnig, am Sonntag auch recht sonnig. Es gibt dann einfach noch ein paar Wolken mehr dazu.
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0: Schön sind wir auf. Schön, sind ihr fit, wach und munter an diesem Freitag. Wir hoffen es zumindest. Und sonst hoffen wir, hier noch ein bisschen Unterstützung zu bieten. Ich bin Selina Linder. Hallo.

Morgen miteinander, 19.07 Uhr. Das ist der Asi Pilatus, morgen schon am Freitag. Und die zwei hier, die haben sich ja vielleicht bei der Voice of Germany kennengelernt. Sind beide Fan davon oder sind beide vor allem Teil davon? Die Leonie in der Jury bei den Kids und der Callum ist schon viel als Gast mit dabei gewesen, also als Superstar. Kommt übrigens wieder der Voice of Germany. Heute Abend startet die neue Staffel auf Sat 1. Aber eben, zurück zu diesen zwei, die zwei hier, die gibt es jetzt eben zusammen in einem Song. Die Leonie und der Callum Scott, das ist der.

Mit noch ein bisschen Müsli zwischen den Zähnen und einem feinen Duft vom Kaffee in der Nase starten wir zusammen in der Freitag. Guten Morgen miteinander, 14 vor 7 ist es und es wird freundlich. Heute geht immer mehr Sonne im Verlauf des Tages und um die 21 Grad am Nachmittag. Hallo!

0: Hey, guten Morgen miteinander. Pilatus hier, 9 vor 7 ist es und ich gehe mal schwer davon aus, ihr könnt euren Sommer geniessen in vollen Zügen. 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
0: 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Morgen!

Rein körperlich sind wir jetzt vielleicht langsam aber sicher auf dem Weg zum Arbeiten. Rein emotional sind wir aber schon langsam so ein bisschen beim Feierabendbier bei den Nachbarn im Garten. Dazwischen liegt jetzt aber doch noch wirklich ein bisschen Zeit. Und um diese Zeit so ein bisschen ganz gut durchgehen lassen, begleiten wir euch und haben euch die beste Musik parat. Musik von One Republic, Need

0: wo wir uns freuen aufs Wochenende mit dem Kamerad Be Mine. Ich habe es schon gesagt, ich sage es gerne nochmal, weil es ist tatsächlich wahr. 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
0: Morgen miteinander, 11 Grad sind es im Pilatusland und das jetzt am 7.
9: Ich bin Tina Golatrella. Guten Morgen.
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9: Ein niederländischer Reisecar ist gestern Abend bei Susch im Bündnerland verunglückt. Dabei sind mehrere Menschen ums Leben gekommen. Wie viele Tote und Verletzte es gibt, ist noch unklar. Laut Roman Rüegg, Mediensprecher der Kantonspolizei Graubünden, war der Car von Zernetz Richtung Susch unterwegs.
10: Dabei ist es zu einer Kollision mit einer Leitplanke gekommen und das Fahrzeug ist dann rechts von der Straße weggestürzt und ist dann auf der rechten Seite liegen geblieben.
9: Nach ersten Erkenntnissen handelt es sich um einen Selbstunfall. In der Zuger Gemeinde Baar soll es mehr preisgünstige Wohnungen geben. Die Gemeindeversammlung hat gestern Abend über 6 Millionen Franken bewilligt für den Kauf eines Grundstücks am Rosenweg. Lokale Wohnbaugenossenschaften sollen dort später Wohnungen bauen, teilt die Gemeinde Baar mit. Heute, vor 25 Jahren, flogen zwei Flugzeuge ins World Trade Center in New York und ein weiteres ins Pentagon. Zum Jahrestag von 9/11 finden überall in den USA Gedenkfeiern statt. Mehrere ehemalige US-Präsidenten werden beim Mahnmal in New York erwartet, wo früher die Zwillingstürme standen. Donald Trump nimmt an einer Gedenkfeier in Washington teil.
1: Sport.
9: In der Champions Hockey League geht Genf Servette als erster Schweizer Vertreter als Verlierer vom Eis. Die Genfer unterliegen Chelevtea auswärts 2:3. Der HC Davos kann hingegen beim polnischen Meister Tichy einen 4:2-Sieg verbuchen.
0: Es ist 2:30 und der Thomas Zesiger kommt gerade von draußen rein.
11: Es ist wunderbar. Also,
0: es ist kalt, aber gell?
11: Es ist ein bisschen kühl, aber dank deiner Händchen-Empfehlung heute Morgen bin ich gut angekommen. Und alle Ampeln schön auf grün. Ich hoffe, wow, es geht allen anderen draußen heute unterwegs genau so.
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0: Also nochmal zu dieser Händchen-Empfehlung. Also, um es noch ein bisschen auszudrücken, du bist mit dem Velo gekommen. Es ist wirklich kalt auf dem Velo am Morgen, gell? 11 Grad im Moment im Pilatusland. Also, Händchen anlegen, vielleicht sogar Kappen unter den Helm.
11: Ja,
0: da
11: so
0: werden wir noch fast nicht daran denken.
11: Sind meine Ohrläppchen sind ein bisschen
0: also
11: abgekühlt.
0: Wird schon noch wärmer. Geht um die 21 Grad heute am Nachmittag. Auch immer mehr Sonne zu den Wolken dazu heute. Und das Wochenende wird auch schön sonnig und mit 24 Grad nochmal ein bisschen wärmer.
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0: Ja, dann habt euch warm heute an diesem Freitagmorgen. Wir sind da für euch, Selina Linder.
11: Und da ist der Thomas Sesi. Guten Morgen.
1: Die

11. September, heute guten Morgen hier bei Pilatus. Das ist der Mach-Dies-Bett-Tag. Und ich könnte mir vorstellen, dieser Tag ist etwa wie der Räumt-Abwäschmaschinen-Austag oder der Rührt-Kleider nicht einfach auf den Boden-Tag oder der Schalt-Licht aus, bevor du zum Haus ausgehst-Tag. Ein bisschen schwierig umzusetzen in gewissen Haushalten. Guten Start in der Freitag wünschen wir Pilatus

0: Ist es hier bei uns hier in der Radio Pilatus Morgenshow Zeit zum Morgenessen? Ich sehe hier bei dir, was ist es gerade?
1: Ich ein Gomfibrot.
0: Ah, fein. Und du etwas anderes zum Morgen?
2: Bierei und Rösti und der Fruchtsalat.
0: Ach so, geil, mega fein. Du, was gibt es bei dir?
3: Morgen, Brot, Schinken, Speck, Käse. Vielleicht noch Gomfi, dann hat es sich.
0: Hört mir auf, du, da kommt einem ja gerade wirklich der Hunger auf. Also, guten allen beim Morgen jetzt im Moment. Und wenn es nichts zu essen gibt, dann ist es auch gut, so wie er es macht.
4: Nichts, nehmen wir nur einen Kaffee.
0: Ja, genau, auch gut. Morgen.

So etwas ist doch immer am besten, so die Zeit vom Jahr, wo man alles sieht. Menschen, die verschiedenst angelegt sind. Die einen wirklich noch in kurzen Hosen Flipflops bei 11 Grad und die anderen tatsächlich schon in der dicken Daunenjacke. So ist es im Moment. Es wird dann schon noch wärmer. Auf den Nachmittag geht um die 21 Grad und dazu recht viel Sonne. Unterwegs, alles ruhig. Fahrt gut rein in den Freitag mit der Pilatus Morgenshow.

0: Gut zuhören lohnt sich hier bei uns in der Radio Pilatus Morgenshow. Jetzt ist es 7:58. Gut zuhören lohnt sich, weil das ja schon in der Schule immer ein Thema war. Haben wir dort schon gelernt?
1: Gell? Ja, genau. Dafür hat es ja schließlich auch gute Noten gegeben. Bei Radio Pilatus aktuell gibt es sogar noch etwas Besseres, nämlich Geld.
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0: Ja, das ist dann etwa nicht nur ein bisschen Geld. 500 Franken räumen wir ab, wenn ihr hier bei uns einen doppelten Song gehört zwischen 8 und 5. Eigentlich machen wir es ja nicht im Moment, aber passiert uns tatsächlich extra.
1: Und ihr habt es mitbekommen, diese Woche ist es bereits passiert. Am Dienstag Nachmittag beim Boris, nämlich hat er da ganz gut zugelassen.
3: Hallo, hier ist Andrea Steiner aus Rotenturm. Ich habe gerade bei Radio Pilatus gewonnen, bei Kein Song doppelt, halte die Tore steif und läute auch an.
1: Genau so machen
0: ja,
1: wir das, oder?
0: Genau so funktioniert das. Also, und es ist zwar schon mal passiert, aber Cesi, das heisst nicht, dass es nicht nochmal kann sein. Jetzt.
1: Nein, ich meine, erstens, erst auf ein einmal, dann ist erst Freitag oder schon, kann man sehen, wie man will. Aber ja, ich würde dranbleiben.
0: Ich bin gespannt. Guten Freitag, wünsche ich euch.

0: Der Kaffee wirkt, die Sonne die kommt und Freitag ist auch, ich würde sagen, der Tag, der läuft. Und was ich noch fast vergessen habe, wenn noch die beste Musik aus dem Radio kommt, dann kann überhaupt gar nicht mehr schief gehen. Harry Styles, American Girls, jetzt gerade hier mit Pilatus. Und wir stehen auf und tanzen dann durch die Wohnung oder in Richtung Bushaltestelle. Zusammen mit Rihanna, Only Girl in the World. Es ist Freitag hier bei uns. Hier bei Pilatus. Und besser kann es fast nicht werden. Michael Schulte zusammen mit der Austis. Half of my heart. Das ist sie. Hier bei Pilatus. Die beste Musik.
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0: Guten Morgen miteinander. Ab 8, es ist kühl, 11 Grad zu Luzern in der Stadt. Jetzt um 7:30.
10: Ich bin Tina Golatrella. Guten Morgen.
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10: Ein niederländischer Reisecar ist gestern Abend bei Susch im Bündnerland verunglückt. Dabei sind mehrere Menschen ums Leben gekommen. Wie viele Tote und Verletzte es gibt, ist noch unklar. Die Feuerwehr war gestern Nacht für die Bergungsarbeiten vor Ort, sagt Roman Rüegg, Mediensprecher der Kantonspolizei Graubünden.
11: Und dann geht es natürlich darum, um den Car dann können zu bergen. Und wenn die Strasseninfrastruktur, dass dann die in Stand gestellt wird, so dass man dann die Innerstrasse wieder dem Verkehr übergeben kann.
10: Der Car war von Zernetz Richtung Susch unterwegs gewesen. Die Organisatoren des 135. Zuger Stiermärz ziehen eine positive Bilanz. Der Traditionsanlass habe an beiden Tagen rund 9.000 Personen angelockt, heißt es in einer Mitteilung. Das sind allerdings über 2.000 weniger als im Vorjahr. Insgesamt konnten die Besuchenden 160 Braunviehstiere bestaunen. Heute, vor 25 Jahren, flogen zwei Flugzeuge ins World Trade Center in New York und ein weiteres ins Pentagon. Zum Jahrestag von 9/11 finden überall in den USA Gedenkfeiern statt. Mehrere ehemalige US-Präsidenten werden beim Mahnmal in New York erwartet, wo früher die Zwillingstürme standen. Donald Trump nimmt an einer Gedenkfeier in Washington teil.
9: Sport.
10: In der Champions Hockey League geht Genf Servette als erster Schweizer Vertreter als Verlierer vom Eis. Die Genfer unterliegen Chelevtea auswärts mit 2:3. Der HC Davos kann hingegen beim polnischen Meister Tichy einen 4:2-Sieg verbuchen. Der dritte Schweizer Teilnehmer, Meister Fribourg-Gotteron, ist heute zum dritten Mal im Einsatz gegen die Tschechen vom HC Pilsen.
0: 3:30 Uhr, guten Morgen miteinander. Cesi, es ist Freitag und Freitag heisst für die Strasse.
12: Es ist relativ ruhig unterwegs.
0: Ja, gute Fahrt.
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0: Wenn nicht jetzt, wenn dann, ist die Zeit von der Übergangsjacke, weil am Morgen braucht man die tatsächlich. Es ist noch kühl, wird dann aber im Verlauf des Tages doch wieder so warm, dass man sich abziehen und im T-Shirt rumlaufen kann. Um die 21 Grad erwarten wir heute mit Sonne. Bis 24 Grad gibt es dann am Wochenende. Morgen Samstag richtig schön, am Sonntag auch schön, aber mit ein paar Wolken mehr dazu am Himmel.
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Mhm. Gelegenheiten zum Geld ausgeben gibt es ein paar in am Wochenende. Zum Beispiel die schon ans Luzerner Oktoberfest gehen. Das fängt ja an, heute am Abend. Dort kann man ein bisschen Geld ausgeben. Am Sonntag spielt der FCL daheim. Auch dort wird man Geld los. 400 Franken haben wir euch zum Mitnehmen das Wochenende jetzt beim 5 gewöhnt. Auf 0848 20 10 20 0848 20

0: 16.08 Uhr, guten Morgen hier in der Radio Pilatus Morgenshow. Wir gehen auf die Bühne.
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0: Ist ein bisschen gemein, sie ist gerade im Stich gelassen worden. In dem Moment, wo sie angerufen hat, sind alle zum Büro aus.
2: Nein.
0: Daniela aus Büro, guten Morgen, das sind Selina und Ceci.
3: Guten Morgen.
0: Hi.
3: Guten Morgen miteinander.
0: Ist jemand zurückgekommen unterdessen?
3: Genau, ja.
0: Oder bist du allein?
3: Ja, genau, bin immer noch allein.
0: Also,
3: da, ja.
0: Lass jetzt, vielleicht gehört es ja draussen jemand, also Daniela aus Büren. Ihr seid jetzt gerade bei ihr zum Büro aus. Vielleicht gehört ihr es draussen im Radio, könntet ihr wieder reinzunnern und helfen. Wir spielen nämlich gerade um 400 Franken und das mit dem Buchstaben
2: Z, wie Zürich.
0: Z. Nehmen wir. Wir brauchen 5 Begriffe, Daniela, die mit Z anfangen. Bei einem Menschen muss es der Nachname sein, der mit dem Z anfängt. Und für alles hast du 20 Sekunden Zeit. Wenn du studieren musst, sagst du einfach weiter. Wenn die Zeit am Schluss reicht, dann holen wir all das noch mal nachholen, was wir auf dem Weg nicht gewusst haben. Das ist gut.
3: Jawohl.
0: Ist jemand gekommen? Das nimmt mich jetzt einfach persönlich wund. Bist du immer noch allein?
3: Ja, es ist jemand, du reinkommst. Ja, genau. Ja,
0: also gut, komm. Legen wir los, dann hast du Hilfe. Mit Z wie Zürich suchen wir zuerst etwas Süßes.
3: Zuckerwatte.
0: Ein Verb.
3: Weiter.
0: Ein Songtitel. Komm, wir gehen weiter. Ein Promi? Irgendeiner?
3: Ja.
0: Es hat so einfach angefangen, gell?
3: Genau,
0: mit dem Zucker. Zucker hätte ich eigentlich auch schon gelangt.
2: Das ist natürlich Goldstandard-Antwort sozusagen. Ich gebe sie schnell im Schnauz durch. Ein Verb mit ziehen zum Beispiel oder zucken. Den Songtitel hatten wir gehabt, Zombie. Und beim Promi, zum Beispiel Mark Zuckerberg, da hat man den Zucker auch schon wieder drin.
0: Los, jetzt setzt einen Termin im Kalender für ab dem Montag, jeden Morgen, 7:45, dass dann auch alle rum sind und dir helfen können, wenn ihr es wieder probiert. Das ist gut. Schönes Wochenende.
2: Tschüss,
0: merci für
2: mal.
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Guten Morgen zusammen, 8 vor 8 ist es, das ist Radio Pilatus Morgenshow. Handy, Schlüssel, Portemonnaie, Trinkflasche. Irgendetwas liegt sicher nicht dort, wo ihr sucht, aber wisst ihr was? Ist ja gleich. Dafür geben wir euch die beste Musik mit in den Tag. Hello!

0: Wenn ihr jetzt aufgestanden seid und gefunden habt, jawohl, das kommt gut, und dann aber das Leben irgendwie findet, ja, nein, vielleicht noch nicht so ganz, dann ist jetzt aber Zeit für ein Stück Kuchen, das erste Kaffee und die beste Musik. Kaffee und Kuchen müsst ihr euch selber darum kümmern. Die beste Musik, die haben wir euch parat. Sie hat sogar vom Teddy Swims Mr. Know-It-All oder Kesha. Ja, die macht Dampf unter dem Viertel mit. TikTok ist ja schließlich auch Freitag heute. So tun Pilatus, ganz viel Musik gibt's jetzt und gleich. Oh, für die Ohren, der Mel Smith und der Niall Horan, Drive Safe. Das ist sie, Pilatus, die beste Musik.
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0: Guten Morgen zusammen, es ist schön und es ist 8 Uhr.
13: Ich bin Tina Golatrella. Guten Morgen.
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13: Ein niederländischer Reisecar ist gestern Abend bei Sushi im Bündnerland verunglückt. Dabei sind mehrere Menschen ums Leben gekommen. Wie viele Tote und Verletzte es gibt, ist noch unklar. Die Feuerwehr war gestern Nacht für die Bergungsarbeiten vor Ort, sagt Roman Rüegg, Mediensprecher der Kantonspolizei Graubünden.
14: Und dann geht es natürlich darum, um den Car dann können zu bergen und dann die Strasseninfrastruktur, dass dann die in Stand gestellt wird, so dass man dann die Engadinerstrasse wieder dem Verkehr übergeben kann.
13: Der Car war von Zernetz Richtung Susch unterwegs gewesen. In der Zugergemeinde Baar soll es mehr preisgünstige Wohnungen geben. Die Gemeindeversammlung hat gestern Abend über 6 Millionen Franken bewilligt für den Kauf eines Grundstücks am Rosenweg. Lokale Wohnbaugenossenschaften sollen dort später Wohnungen bauen, teilt die Gemeinde Baar mit. Heute, vor 25 Jahren, flogen zwei Flugzeuge ins World Trade Center in New York und ein weiteres ins Pentagon. Zum Jahrestag von 9-11 finden überall in den USA Gedenkfeiern statt. Mehrere ehemalige US-Präsidenten werden beim Mahnmal in New York erwartet, wo früher die Zwillingstürme standen. Donald Trump nimmt an einer Gedenkfeier in Washington teil.
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13: In der Champions Hockey League geht Genf Servette als erster Schweizer Vertreter als Verlierer vom Eis. Die Genfer unterliegen Chelevtea auswärts 2-3. Der HC Davos kann hingegen beim polnischen Meister Tichy einen 4-2-Sieg verbuchen.
0: Es ist 2:08. Thomas Zesiger, ist etwas los? Ist nichts los? Da ist etwas los oder ist nichts?
15: Nein. So, wir warten bei der einen oder anderen Ampel natürlich, bis es heute Morgen, aber sonst läuft es recht gut unterwegs.
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0: Und da bei uns im Pilatusland ist der Spätsommer los. Mega schön wird's mit viel Sonne. Heute an dem Freitag, Samstag, Sonntag ebenfalls. Sonntag gibt's ein bisschen mehr Wolken dazu. Es wird nicht mehr mega, mega heiß, aber schön angenehm warm mit 21 Grad heute und bis 24 Grad dann am Wochenende.
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0: und Kimes am Doppel zwischen 8 und 5 starten wir also rein in die heisse Phase. Guten Morgen, guten Start wünschen wir zwei. Selina Linder.
1: Und das ist der Thomas Tesiger jetzt mit dem Teddy Swims.

0: Hallo bei Pilatus, das ist der Freitag. Schön, sind ihr mit uns unterwegs. 11 ab 8 ist es. Und da gibt es Brezen, da gibt es ganz viel Musi.
1: Und es gibt auch Bier.
0: Ja, das dürfen wir natürlich selbstverständlich nicht vergessen.
1: Also nicht jetzt, morgen schon. Nein, das nicht.
0: Nein. Es geht los auf den Alment zu Luzern. Schauen mal, ob euch die Dirndl noch gehen. Nicht immer ganz sicher. Holen die Lederhosen raus und dann eben ab als Oktoberfest auf den Alment.
1: Und das ist manchmal ja vielleicht sogar fast gescheiter, als dass man auf München geht. So wegen dem Heimweg zum Beispiel.
0: Zum Beispiel. Ja. Und es ist auch besser, glaub, oder? Wie findest du?
2: Definitiv anders als in Bayern. Die sind um einiges verrückt. Ja. In Bayern ist es nicht so, dass alle auf dem Gang tanzen und schunkeln und so übertrieben feiern.
0: Ja, die Schweizer halt, gell? Die Luzernerinnen im Speziellen, die sind halt einfach totale Festbomben. Also, wenn alles noch passt, dann los als Oktoberfest, das Luzerner Oktoberfest. Und ich glaube...
1: Es ist, wie sie das sagt...
0: Einfach super, oder?
2: Super gut, ja. Endlich mal richtig Musik und super. Man kann sich richtig lokal anlegen.
1: Also los.
0: Freuen wir uns, Luzerner Oktoberfest ab heute für die nächsten 3 Wochenende bei der Messe Luzern.
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Sonnenbrille gehört auf die Nase. Dazu nehmt ihr am besten noch eine grosse Tasche mit, dass ihr die Kleider, die ihr jetzt am Morgen eben noch gebraucht habt, weil es mit 12 Grad relativ kühl ist. Am Nachmittag könnt ihr noch einmal reinpacken und so wieder mit heimnehmen, weil es gibt dann um die 21 Grad und dazu heute an diesem Freitag recht.

Freitag, 11. September. Guten Morgen hier bei Pilatus. Heute ist der Mach-Dies-Bett-Tag. Und ich könnte mir vorstellen, der ist wie auch der Räumt-Abwäschmaschinen-Austag oder der Rührt-Kleider-nicht-einfach-auf-den-Boden-Tag oder der Schalt-Licht-aus-bevor-Gehst-Tag. Vielleicht ein bisschen schwierig zum Umsetzen in gewissen Haushalten. Guten Freitagmorgen wünsche ich euch.

0: Wenn ihr im Büro eure Gespändchen wieder ein bisschen besser seht, die am Nebentisch, weil die vielen Ventilatoren jetzt verschwunden sind, langsam aber sicher. Ja, dann gehen wir zusammen in Spätsommer mit der besten Musik hier bei Pilatus. Das ist der Kamerad Hug Yourself. Gut, was auch ist, wenn die Ventilatoren weg sind, ihr könnt euch nicht mehr so dahinter verstecken. Wenn ihr so ein bisschen mitmacht, mitsingt, Luftgitarre spielt, was auch immer zu Fun. Und der Chanel Monet, We Are Young oder Martin Garrix. Zusammen mit dem Ed Sheeran. Wunderschön, der Freitag, so tönt er hier bei uns, hier in der Radio Pilatus Morgenshow. Weil das ist die beste Musik.
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0: Guten Morgen miteinander. 12 Grad sind es Luzern in der Stadt. Es ist 8:30.
7: Ich bin Tina Golatrella. Guten Morgen.
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7: Bundespräsident Guy Parmelin zeigt sich nach dem schweren Karunfall in Graubünden bestürzt. Auf X schrieb er, er sei in Gedanken bei den Opfern und ihren Angehörigen. Den Familien der Verstorbenen sprach er sein Beileid aus. Der niederländische Reisekar war mit einer Gruppe von rund 48 Personen unterwegs. Feuerverbot oder den Garten nicht tränken. Wird das Wasser wie diesen Sommer knapp, reagieren die Behörden mit Massnahmen. Nun fordert die Akademie der Naturwissenschaften eine umfassende Strategie, um die Qualität des Grundwassers bei Trockenheit zu schützen. Die Organisatoren des 135. Zuger Stiermärz ziehen eine positive Bilanz. Der Traditionsanlass habe an beiden Tagen rund 9000 Personen angelockt, heißt es in einer Mitteilung. Das sind allerdings über 2000 weniger als im Vorjahr. Insgesamt konnten die Besuchenden 160 Braunviehstiere bestaunen. Die Polizei in Kanada fahndet nach einer Person in einem Katzenkostüm. Sie soll ein jugendliches Mädchen verfolgt und verängstigt haben, teilt die Polizei in der Provinz British Columbia mit. Das Mädchen habe sich nach Hause retten können. Die Polizei versucht nun, die kostümierte Person zu identifizieren.
8: Sport.
7: Die beiden Tennisspielerinnen Arina Sabalenka aus Belarus und Jelena Rybakina aus Kasachstan stehen im US Open im Finale. Damit treten die zwei besten Spielerinnen der Welt gegeneinander an. Der Finale findet morgen Abend um 10 Uhr Schweizer Zeit statt.
0: 8:30 ist es und nichts los, immer noch nicht auf den Strassen in der Zentralschweiz. Gute Fahrt.
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0: Gut sieht es aus, heute und auch übers Wochenende, mit ein paar Wolken, mit aber auch ganz viel Sonne und mit um die 21 Grad dann heute auf den Nachmittag und bis 24 Grad gibt es morgen Samstag und auch am Sonntag.
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0: Für einen richtig guten Freitagmorgen sind wir hier füreinander. Ich bin Selina Linder.

0: 8 von 9. Guten Morgen hier bei uns in der Radio Pilatus. Morgen schon willkommen. Und ich gehe davon aus, dass ihr euch einen Sommer richtig geniessen könnt. Und vielleicht ein bisschen traurig sind, dass er langsam zu Ende geht. Nicht so schlimm, weil wir könnten euch noch ein bisschen verlängern, diesen Sommer, in der Sonnenstube der Schweiz.
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0: so gut. Ganz frisch noch bei Pilatus, Alex Warren mit Passenger. So, und der Freitagmorgen auf dem Weg ins Wochenende sind wir hier miteinander. Und wir haben noch mehr davon. Von dieser mega guten Musik, zum Beispiel von der Sabrina Carpenter, Man Child oder nochmal Freitagsmusik. So, so richtig smooth reinkommen. Angel vom Shaggy. Yay, ganz viel Musik jetzt. Die ganz grossen Hits. Jetzt geht in der nächsten halben Stunde auch Ariana Grande. Hate that I made you love me. Da bei Pilatus, das ist sie. Das ist die beste Musik.
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0: Hi, guten Morgen miteinander bei 13 Grad. Das Luzern in der Stadt, es ist 9 Uhr.
11: Ich bin Tina Golatrella. Guten Morgen.
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11: Bundespräsident Guy Parmelin zeigt sich nach dem schweren Karunfall in Graubünden bestürzt. Auf Ex schrieb er, er sei in Gedanken bei den Opfern und ihren Angehörigen. Den Familien der Verstorbenen sprach er sein Beileid aus. Der niederländische Reisekar war mit einer Gruppe von rund 48 Personen unterwegs. Feuerverbot oder den Garten nicht tränken. Wird das Wasser wie diesen Sommer knapp, reagieren die Behörden mit Massnahmen. Nun fordert die Akademie der Naturwissenschaften eine umfassende Strategie, um die Qualität des Grundwassers bei Trockenheit zu schützen. Die Ölpreise sind in der Nacht auf heute deutlich gestiegen. Der Preis für ein Fass der Nordseesorte Brent kostete fast 110 US-Dollar. Im frühen Handel fiel der Preis auf 107 US-Dollar. Grund sind neue Angriffe auf Tanker in der Straße von Hormuz. Die Meerenge ist eine der wichtigsten Transportrouten für Öl und Flüssigerdgas. Die Polizei in Kanada fahndet nach einer Person in einem Katzenkostüm. Sie soll ein jugendliches Mädchen verfolgt und verängstigt haben, teilt die Polizei in der Provinz British Columbia mit. Das Mädchen habe sich nach Hause retten können. Die Polizei versucht nun, die kostümierte Person zu identifizieren.
12: Sport.
11: Die beiden Tennisspielerinnen Arina Sabalenka aus Belarus und Jelena Rybakina aus Kasachstan stehen im US Open im Finale. Damit treten die zwei besten Spielerinnen der Welt gegeneinander an. Der Finale findet morgen Abend um 10 Uhr Schweizer Zeit statt.
0: So, ab 9 Uhr ist es ruhig unterwegs. Ihr kommt ohne grössere Probleme euch ein Ziel.
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0: Vielleicht habt ihr tatsächlich auch schon das erste Mal ein bisschen gefroren in der Nacht. Ein Gefühl, das man überhaupt nicht mehr kennt, wenn man tatsächlich die Decke sucht und die bis weit den Hals über sich hineinzieht. Es ist im Moment 14 Grad. Im Pilatusland geht dann aber schon noch bis 21 auf den Nachmittag. Bis 24 Grad erwarten wir dann am Wochenende. Und alle Tage sind eigentlich recht freundlich mit ziemlich viel Sonne.
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0: Teddy Swims, Mr. Know-It-All, 16:09 hier in der Radio Pilatus Morgenshow.
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0: Juhu, und da bei mir hat gerade das Telefon geschellt und ich habe den Mike abgenommen aus Meggen. Ist da bei mir relativ schnell durchgekommen, Mike. Hoi, das ist Selina.
2: Ja, schönen guten Morgen, Selina.
0: Mike, sag, wieso hast du angerufen?
2: Ja, der Teddy Swims, ich glaube, mit dem hat es angefangen heute Morgen, oder?
0: Hat es angefangen? Morgen um 5 Uhr, meinst du? Der Pilatus Morgenshow.
2: Am 8 Uhr.
0: Am 8 Uhr. Zwischen 8 und 5 Uhr, kein Song doppelt, das versprechen wir. Aber brichet ja unser Versprechen. Also du meinst gerade knapp nach der Nacht. Hast du ihn schon mal gehört?
2: Ich habe gemeint, ja.
0: Los jetzt, ich habe dir gesagt, ich schaue das selbstverständlich nach. Und habe hier auch noch mit ein paar Kolleginnen und Kollegen geredet und habe im System nachgeschaut. Und darf dir sagen, Mike, du hast absolut recht.
2: Das ist so cool.
0: Was heisst jetzt das für dich? Weißt du es?
2: Ja, der Gutschein, oder?
0: Ja, einfach 500 Franken hast du gewonnen. So easy peasy.
2: Ja, fertig.
0: Ja, bitte gern geschehen. Also gut hinhören, lohnt sich. Selbstverständlich im Moment, mindestens einmal pro Woche, läuft ein doppelter Song. Der Mike hat ihn bei uns gehört, Teddy Swims, Mr. Know It All, und kommt 500 Franken über. Schönes Wochenende, Mike.
2: Hey, danke vielmals, Selina.
0: Ganz gut.
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Hey, guten Morgen miteinander. Super unterwegs gewesen, bis jetzt alles geschafft. Arbeitsweg ist gut gewesen, alle sind neu mit versorgt. Kaffee hat es auch gegeben. Wunderbar. Und dann gibt es noch die beste Musik aus der Radioboxe. Also ich meine, was will man noch mehr? Und dann ist ja auch noch Freitag. Taylor Swift, The Fate of Ophelia. Mit euch unterwegs in diesem Tag. Mit einem Backflash. Zurück zu Roxette und Listen to Your Heart. So schön tönt Pilatus an diesem Freitag mit diesen beiden Superkünstlerinnen aus der Schweiz. Was für ein Song. Stress zusammen mit Linda Ellis. Ihre neue Single «You» haben wir euch bereit gemacht. Jetzt geht's auch bei Pilatus. Da gibt's sie halt. Die

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0: Und wir spielen für euch auch Stress featuring Linda Ellis. You

Zwei, die wir kennen, nicht so schön haben sie zusammengefunden. Das sind Linda Ellis und der Stress. You! Schön sind wir mit uns unterwegs. Schon wieder ein Stückchen näher am Wochenende. Einen schönen Freitag!

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9: Ich bin Tina Colatrella.
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9: Beim Reisecar-Unfall bei Susch im Graubünden sind 5 Personen ums Leben gekommen. 3 Personen wurden schwer verletzt. Insgesamt saßen 45 Erwachsene im Reisecar, teilt die Kantonspolizei Graubünden mit. Die Verstorbenen konnten noch nicht identifiziert werden. Der niederländische Reisecar war gestern Abend von Zernetz in Richtung Susch unterwegs, als er im Baustellenbereich von der Straße abkam und umkippte. Weshalb es zum Unfall kam, wird von der Staatsanwaltschaft untersucht. Feuerverbot oder den Garten nicht tränken. Wird das Wasser wie diesen Sommer knapp, reagieren die Behörden mit Maßnahmen. Nun fordert die Akademie der Naturwissenschaften eine umfassende Strategie, um die Qualität des Grundwassers bei Trockenheit zu schützen. Die Ölpreise sind in der Nacht auf heute deutlich gestiegen. Der Preis für ein Fass der Nordseesorte Brent kostete fast 110 US-Dollar. Im frühen Handel fiel der Preis auf 107 US-Dollar. Grund sind neue Angriffe auf Tanker in der Straße von Hormuz. Die Meerenge ist eine der wichtigsten Transportrouten für Öl und Flüssigerdgas.
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9: Die beiden Tennisspielerinnen Arina Sabalenka aus Belarus und Jelena Rybakina aus Kasachstan stehen im US Open im Finale. Damit treten die zwei besten Spielerinnen der Welt gegeneinander an. Der Finale findet morgen Abend um 10 Uhr Schweizer Zeit statt. Es gibt zurzeit keine Meldungen im Sendegebiet. Kommt gut und sicher ans Ziel.
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8: Zum Teil Wolken jetzt noch im Laufe des Tages, aber sind wir definitiv überall auf der sonnigen Seite bei Temperaturen bis rund 21 Grad. Und morgen gibt es sogar noch mehr Sonne mit einer leichten Brise zwar, aber doch bis 24 Grad auf dem Thermometer. Der Sonntag ebenfalls recht freundlich zuerst und am Morgen auch angenehm mild. Im Laufe des Tages dann einfach ein bisschen bewölkt.
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8: Wir steuern zusammen Richtung Wochenende. Das ist der Freitag, kurz nach der 10 mit dem Thomas Tesiger.

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4: Ich bin Tina Colatrella.
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4: Beim Reisecar-Unfall bei Susch im Graubünden sind 5 Personen ums Leben gekommen. 3 Personen wurden schwer verletzt. Insgesamt saßen 45 Erwachsene im Reisecar, teilt die Kantonspolizei Graubünden mit. Die Verstorbenen konnten noch nicht identifiziert werden. Der niederländische Reisecar war gestern Abend von Zernetz in Richtung Susch unterwegs, als er im Baustellenbereich von der Straße abkam und umkippte. Weshalb es zum Unfall kam, wird von der Staatsanwaltschaft untersucht. Die Bündner Regierung will für die Opfer des Car-Unglücks im Engadin eine Schweigeminute abhalten. Sie ist für heute Nachmittag geplant und findet im Rahmen eines Treffens mit Bundesrat Gassis in Solio statt. Die Regierung zeigt sich tief betroffen. Ihre Gedanken seien bei den Opfern und ihren Angehörigen. Zudem dankte sie allen Einsatzkräften und Helfenden. In der Stadt Luzern sind deutlich weniger Reisecars unterwegs als noch vor 2 Jahren. An einzelnen Halteplätzen hat sich ihre Zahl ungefähr halbiert. Die Stadtregierung führt das unter anderem auf die neue Haltegebühr für Cars zurück. Sie sieht keinen Grund, die Regeln zu verschärfen. Gleichzeitig sind die Logiernächte im ersten Halbjahr leicht gestiegen. In der Straße von Hormus breitet sich ein Ölteppich aus. Nach Angaben der Umweltschutzorganisation Greenpeace befindet sich der Ölteppich auf der östlichen Seite der Meerenge. Innerhalb eines Tages habe sich die sichtbare Fläche ungefähr verdoppelt, hieß es in einer Mitteilung. Seit dem Beginn des Irankriegs mit Angriffen auf Öltankern ist immer wieder Öl in die Straße von Hormus ausgetreten. In der Stadt Luzern staut es beim Schweizerhof, dort geht es etwa 10 Minuten länger.
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3: Spätsommerlich mit ein bisschen Herbstfeeling. Das Wetter im Pilatusland heute mit rund 21 Grad im Laufe vom Nachmittag recht auf der freundlichen Seite. Und morgen gibt es dann am Samstag blauen Himmel sogar mit bis zu 24 Grad. Einfach eine leichte Beise geht. Und am Morgen hat es Morgennebel vereinzelt auch bei Temperaturen um die 10 bis 12 Grad herum. Fällt Ihnen an den Sonntag ebenfalls angenehm von den Temperaturen her durch den Tag durch. Im Laufe des Tages ziehen jetzt dann einfach Wolken rein.
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3: Richtig Mittag geht's mit ganz viel Musik. Jetzt Shakira mit Die Die und das ist der Thomas Tesiger. Schön sind

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0: Für euch die beste Musik im Radio. Pilates da mit Coldplay und Ellie Goulding jetzt auch gerade mit Burn.
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2: Wenn ihr ein Büsi daheim habt, ist das sicher spannend für euch. Blasenentzündungen bei Katzen kommen relativ viel vor, sagt Tabea Imfeld. Sie ist Tierärztin für Kleintiere von der NEC Klinik Hünenberg.
3: Ja, das kommt wirklich sehr oft vor. Bei den Kätzchen natürlich eine Blasenentzündung klassisch, aber auch der Kater kann sehr oft von einer Blasenentzündung betroffen sein.
2: Warum kann ein Kater Blasenentzündung bekommen?
3: Beim Kater ist oft ein Stress der auslösende Faktor. Sei das zum Beispiel mit einer zweiten Katze daheim und sie verstehen sich nicht so gut oder er hat nicht das passende Katzenkistchen. Das heisst, wichtig ist, dass man eigentlich möglichst viele Katzenkistchen daheim aufstellen. Möglichst immer eins mehr, wie man eine Katze hat. Plus, dass das auch möglichst gross ist und dass man schaut, dass man allgemein den Stress reduziert.
2: Wie merkt man, dass jetzt die Katze eine Blasenentzündung hat?
3: Ganz klassisch, dass die Katze viel aufs Kistchen geht, sie drückt und drückt und zeigt Schmerzen. Manchmal sieht man auch Blut drin. Oder natürlich können sie auch anfangen, weniger fressen oder erbrechen.
2: Was kann man machen dagegen?
3: In vielen Fällen ist es wichtig, dass man den Stress, wie vorher schon gesagt, eigentlich reduzieren. Manchmal braucht es aber auch wirklich Schmerzmittel. Dort ist es ganz wichtig, dass man nicht die menschlichen Schmerzmittel anwenden, wie zum Beispiel das Paracetamol, was giftig ist für Katzen, sondern dass man in Rücksprache mit dem Tierarzt passende Schmerzmittel für die Katze auswählen.
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1: Wenn man erbt, ist man plötzlich mit Fragen konfrontiert, die man sich noch nie gestellt hat. Aber wenn viele dank Erbschaft ihren Wohlstand verbessern können, sind mit einer Erbschaft Fallstrick verbunden. Man erbt nämlich nicht nur Vermögen, sondern auch Schulden. Darum ist es laut Stefan Reinhardt, dem Leiter Erbschaften bei der Zürcher Kantonalbank, wichtig, dass man sich im ersten Schritt einen Überblick über eine Erbschaft verschaffen.
2: Wenn man Zugang zu den persönlichen Unterlagen der verstorbenen Person hat, sucht man am besten nach Dokumenten, die die finanzielle Situation aufzeigen. Den besten Überblick kommt man mit der Steuererklärung über. Sonst sind Bank-, Versicherungs- und Liegenschaftenunterlagen auch hilfreich. Vielleicht gibt es aber auch Miterben, die die finanzielle Situation besser kennen.
1: Vererbt werden nicht nur Vermögen, sondern auch Schulden. Was kann man machen, wenn ein Nachlass überschuldet ist?
2: In so einem Fall kann man das Erbe ausschlagen. Dafür hat man 3 Monate Zeit. Aber Achtung, man kann das Erbe nur ausschlagen, solange man nicht den Nachlasswert an sich genommen hat oder sich zu stark in die Erbteilung eingemischt hat. Wenn man nicht sicher ist, ob die Erbschaft überschuldet ist, kann man auch innerhalb von einem Monat ein öffentliches Inventar verlangen und man haftet dann bei der späteren Erbannahme nur für die im Inventar aufgeführten Schulden.
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10: Im Studio der Dario Jecker.
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10: In der Stadt Luzern sind deutlich weniger Reisecars unterwegs als noch vor 2 Jahren. An einzelnen Halteplätzen hat sich ihre Zahl ungefähr halbiert. Die Stadt führt das unter anderem auf die neue Haltegebühr für Cars zurück. Sie sieht keinen Grund, die Regeln zu verschärfen. Gleichzeitig sind die Logiernächte im ersten Halbjahr leicht gestiegen. Beim Reisecar-Unfall bei Susch in Graubünden sind 5 Personen ums Leben gekommen. 3 Personen wurden schwer verletzt. Insgesamt saßen 45 Erwachsene im Reisecar, teilt die Kantonspolizei Graubünden mit. Die Verstorbenen konnten noch nicht identifiziert werden. Der niederländische Reisecar war gestern Abend von Zernetz in Richtung Susch unterwegs, als er im Baustellenbereich von der Straße abkam und umkippte. Weshalb es zum Unfall kam, wird von der Staatsanwaltschaft untersucht. Die Bündner Regierung will für die Opfer eine Schweigeminute abhalten. Sie ist für heute Nachmittag geplant und findet im Rahmen eines Treffens mit Bundesrat Cassis in Solio statt. Die Regierung zeigt sich tief betroffen. Ihre Gedanken seien bei den Opfern und ihren Angehörigen. Zudem dankte sie allen Einsatzkräften und Helfenden. In der Straße von Hormuz breitet sich ein Ölteppich aus. Nach Angaben von Greenpeace befindet sich der Ölteppich auf der östlichen Seite der Meerenge. Innerhalb eines Tages habe sich die sichtbare Fläche ungefähr verdoppelt, heißt es in der Mitteilung. Seit dem Beginn des Iran-Kriegs mit Angriffen auf Öltanker ist immer wieder Öl in die Straße von Hormuz ausgetreten. Vor dem Gotthardtunnel Richtung Süden 5 km Stau oder 50 Minuten, wo es länger geht. In der Gegenrichtung Richtung Norden sind es 3 km oder eine halbe Stunde. Dann haben wir noch Stau auf dem Zürcher Westring Richtung St. Gallen. Dort stockt es oder staut es ab Urdorf Nord bis zum Limmataler Kreuz und es geht etwa eine Viertelstunde länger. Eine gute Fahrt allen.
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9: Es geht im Mittag bei Temperaturen um die 17 Grad bis 21 sind es dann im Lauf vom Nachmittag mit einem freundlichen Gemisch aus Sonne und Wolken. Morgen Samstag dann viel Sonne angesagt, einfach mit einer leichten Brise am Morgen, vereinzelt dann als paar Nebelschwaden dazu. Und der Sonntag bringt ebenfalls wie der Samstag Temperaturen bis 3, 24 Grad in der Region. Recht sonnig am Sonntag zuerst, vielleicht gerade für eine Wanderung. Im Lauf des Tages tut es dann einfach ein bisschen zu mit Wolken.
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9: Gerade ein bisschen der Hit, der Freitagmittag. Da ist der Thomas Zesiger jetzt mit Temper City. Der Song heisst Self-Aware.

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0: Zum Mittag, der Ed Sheeran bei Radio Pilatus. Die beste Musik und von 8 bis 5 kein Song doppelt. Obwohl.
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0: Gerade im Moment brechen wir für euch extra unser Versprechen. Ganze 3 Wochen lang geht es jede Woche um mindestens 500 Franken zu gewinnen. Mit einem doppelten Song irgendwo zwischen 8 und 5 durch den Tag durch. Schon mal passiert am Dienstag diese Woche beim Boris am Nachmittag am Dienstag. Und jetzt, der Morgen, ist es der Mike aus Meggen, der zuschlägt und aufdeckt.
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0: Ich habe ziemlich genau um 8 Uhr habe ich Radio Pilates angefangen und dann ist der gerade gekommen. Wegen dem ist es ist gerade um 9 Uhr nachher nochmal gekommen. Also dem.
1: Genau so, der Teddy Swims mit Mr. Know-It-All. Ab 8 Uhr kurz nachher gelaufen und dann nach den 9 Uhr geht das zweite Mal. Und darum gewinnt der Mike eben 500 Franken bei Radio Pilatus obendrauf. Eine Geschenkkarte vom M-Center bei der Selina Linder in der Radio Pilatus Morgenshow. Hat sofort angerufen auf 08 48 20 10 20 und uns den doppelten Song da natürlich gemeldet. Und zeigt euch auch gerade, wie ihr könnt gewinnen.
0: Einfach Radio Pilatus lassen von 8 bis 5.
1: So ist das. Am besten natürlich auch vorher schon und nachher auch gerade weiter. Und weitere Gewinnchancen gibt es zu uns auch die nächsten zwei Wochen noch bis zu den Herbstferien. Einfach dranbleiben und abräumen.
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10: Im Studio der Dario Jecker.
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10: In der Stadt Luzern sind deutlich weniger Reisecars unterwegs als noch vor 2 Jahren. An einzelnen Halteplätzen hat sich ihre Zahl ungefähr halbiert. Die Stadt führt das unter anderem auf die neue Haltegebühr für Cars zurück. Sie sieht keinen Grund, die Regeln zu verschärfen. Gleichzeitig sind die Logiernächte im ersten Halbjahr leicht gestiegen. Beim Reisecar-Unfall bei Susch in Graubünden sind 5 Personen ums Leben gekommen. 3 Personen wurden schwer verletzt. Insgesamt saßen 45 Erwachsene im Reisecar, teilt die Kantonspolizei Graubünden mit. Die Verstorbenen konnten noch nicht identifiziert werden. Der niederländische Reisecar war gestern Abend von Zernetz in Richtung Susch unterwegs, als er im Baustellenbereich von der Straße abkam und umkippte. Weshalb es zum Unfall kam, wird von der Staatsanwaltschaft untersucht. Die Bündner Regierung will für die Opfer eine Schweigeminute abhalten. Sie ist für heute Nachmittag geplant und findet im Rahmen eines Treffens mit Bundesrat Cassis in Solio statt. Die Regierung zeigt sich tief betroffen. Ihre Gedanken seien bei den Opfern und ihren Angehörigen. Zudem dankte sie allen Einsatzkräften und Helfenden. In den USA ist der Preis für Diesel so hoch wie noch nie. Nach Daten des Marktanalyseportals GasBuddy kostet 1 Liter Diesel umgerechnet etwa 1,28 Franken. Grund sind neue Angriffe auf Tanker in der Straße von Hormuz. Die Meerenge ist eine der wichtigsten Transportrouten für Öl und Flüssigerdgas. Im Vergleich zur Schweiz ist das Tanken in den USA aber immer noch um fast die Hälfte günstiger. Vor dem Gotthardtunnel Richtung Süden 6 km Stau. Es geht bis zu einer Stunde länger. In die Gegenrichtung sind wir bei 4 km Stau oder 40 Minuten. Viel Geduld und allen, die fahren können, eine gute Fahrt.
9: Recht freundlicher Freitag ist da gesagt, bei Temperaturen am Nachmittag bis rund 21 Grad mit einem Gemisch aus Sonnen und Wolken. Morgen bis 24 Grad sogar am Samstag mit einer leichten Brise durch den Tag durch und am Morgen vereinzelt auch mit Nebelschwaden. Und der Sonntag ist ebenfalls freundlich und angenehm mild. Es hat einfach Wolken im Laufe des Tages.
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10: Im Studio der Dario Jecker.
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10: In der Stadt Luzern sind deutlich weniger Reisecars unterwegs als noch vor 2 Jahren. An einzelnen Halteplätzen hat sich ihre Zahl ungefähr halbiert. Die Stadt führt das unter anderem auf die neue Haltegebühr für Cars zurück. Sie sieht keinen Grund, die Regeln zu verschärfen. Gleichzeitig sind die Logiernächte im ersten Halbjahr leicht gestiegen. Der chinesische Logistikdienstleister Speedav baut in der Schweiz ein eigenes Paketnetz auf. Damit könnte Speedav die etablierten Anbieter Post, Planzer, DPD und DHL unter Druck setzen. Speedav befördert unter anderem Pakete der chinesischen Online-Plattformen Shein, Temu und AliExpress. Es werde bereits eine beträchtliche Menge befördert, berichtet die Nachrichtenagentur AWP. Ein führender Vertreter der Schweizer Zustellbranche warnte davor, den neuen Konkurrenten zu unterschätzen. Nach dem Unfall eines niederländischen Reisecars im Engadin mit 5 Toten hat sich nun die niederländische Regierung gemeldet. Premierminister Rob Jetten schreibt auf X, es sei ein schreckliches Unglück. Die Gedanken seien bei den Opfern und deren Angehörigen. Zudem versicherte der niederländische Außenminister, er werde die Botschafterin in der Schweiz unterstützen. Beim Car-Unfall gestern im Engadin sind 5 Personen gestorben und 40 zum Teil schwer verletzt worden. In der Straße von Hormuz breitet sich ein Ölteppich aus. Nach Angaben von Greenpeace befindet sich der Ölteppich auf der östlichen Seite der Meerenge. Innerhalb eines Tages habe sich die sichtbare Fläche ungefähr verdoppelt, heißt es in der Mitteilung. Seit dem Beginn des Iran-Kriegs mit Angriffen auf Öltanker ist immer wieder Öl in die Straße von Hormuz ausgetreten. Vor dem Gotthardtunnel Richtung Süden stauen es auf 7 km, 1 Stunde und 10 Minuten länger. Richtung Norden sind es 4 km oder 40 Minuten, die erwartet. Ich wünsche viel Geduld und eine gute Fahrt.
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9: Das Wochenende, das kann kommen, bei einem Gemisch aus Sonne und Wolken. Heute der Nachmittag bei Temperaturen bis rund 21 Grad. Samstag, Sonntag dann sogar 24 Grad. Und vor allem am Samstag prächtig schön mit der Sonne. Im Laufe des Sonntags ziehen dann Wolken rein. Es bleibt also eine angenehme Angelegenheit, dann einfach mit einer leichten Beise und Nebel zum Teil am Morgen.
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9: Es geht mit schön viel Musik Richtung Wochenende. Freitagnachmittag mit dem Thomas Zesiger. Schön, sind ihr auch mit dabei.

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1: Einer aus den 2000er für euch, Natasha Bedingfield mit Unwritten. Es ist der Freitagnachmittag mit der Gewinnchance aktuell gerade bis zu den Herbstferien. Mindestens einmal pro Woche 500 Franken parat für euch. Denn sonst heisst es ja eigentlich ganz grundsätzlich von 8 bis 5 kein Song doppelt bei Radio Pilatus. Nur für euch brechen wir aber das Versprechen im Moment gerade mindestens einmal pro Woche. Und schon ist es zweites Mal passiert. Der Morgen, der Morgenshow bei der Selina Linder, nach den 9 nämlich, mit dem Mike aus Mecken.
2: Ja, der Terry Swims, ich glaube, mit dem hat es angefangen heute Morgen.
3: Jetzt angefangen, morgen um 5 Uhr meinst du? Der Pilatus Morgenshow.
2: Um 8 Uhr.
3: Also du meinst gerade knapp nach der Nacht. Hast du noch schon mal gehört?
2: Ich habe gemeint, ja.
3: Los jetzt, ich habe dir gesagt, ich schaue das selbstverständlich nachher. Und kann, muss, darf dir sagen, Mike, du hast absolut recht.
2: Das ist so cool.
3: Was heisst jetzt das für dich? Weißt du es?
2: Ja, der Gutschein, oder?
3: Ja, einfach 500 Franken hast du gewonnen. So easy peasy.
2: Ja, cool.
1: Der Mike hat alles richtig gemacht. Sofort angerufen auf 0848 20 10 20, wo er den doppelten Songstag gehört hat im Pilatus-Programm. Und ich kann euch sagen, es gibt weitere Gewinnchancen. Mindestens eine pro Woche bis zu den Herbstferien. Also einfach dranbleiben.

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9: Im Studio der Dario Jecker.
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9: Noch nie hat es in der Schweiz so viele Kulturunternehmen gegeben wie 2024. Das zeigen Zahlen des Bundesamts für Statistik. Der Kultursektor wuchs zuletzt gar stärker als die Gesamtwirtschaft. 2024 gab es in der Schweiz fast 70.000 Kulturunternehmen, ein Viertel mehr als 2011. Kulturunternehmen werden also mehr und tendenziell kleiner. Der Kryptodienstleister Bitcoin Suisse streicht in der Schweiz bis zur Hälfte der Stellen. Insgesamt sind es 120 Stellen. Bitcoin Suisse will bis zu 60 streichen. Als Grund nennt das Unternehmen eine Neuausrichtung von einem in erster Linie schweizerischen Kryptounternehmen zu einer internationalen Finanzdienstleistungsgruppe. Der Thurgauer Zugbauer Stadler Rail will sein Werk in Kasachstan ausbauen. Dafür will der Konzern rund 25 Millionen Franken investieren, teilt Stadler Rail mit. Damit sollen in Kasachstan 100 neue Arbeitsplätze entstehen. Derzeit beschäftigt Stadler Rail in Kasachstan etwa 650 Personen. Die Fachkräfte für das Werk werden jedoch in Europa ausgebildet, an Stadler Rail Standorten. Die israelische Armee hat einen hochrangigen Kommandeur der islamistischen Hamas im Gazastreifen getötet. Nach Angaben des Militärs war der Kommandeur der Hamas-Brigade von Khan Yunis für die Planung von Dutzenden Anschlägen auf israelische Soldaten verantwortlich. Außerdem soll er den Wiederaufbau der im Gazakrieg geschwächten Brigade vorangetrieben haben. Die Terrororganisation Hamas unterhält im Gazastreifen 5 Brigaden. Vor dem Gotthardtunnel Richtung Süden 6 km oder eine Stunde, wo es länger geht, dort wird empfohlen, via A13 San Bernardino zu fahren. In der Gegenrichtung sind wir bei 5 km oder 50 Minuten, wenn wir von Süden Richtung Norden unterwegs sind. Dann haben wir noch auf der A1 Stau, und zwar eine halbe Stunde, Bern Richtung Zürich zwischen Kriegstetten und Herkingen.
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8: Spätsommerlich mit ein bisschen Herbstfeeling. Das Wetter im Pilatusland heute mit bis rund 21 Grad auf der freundlichen Seite am Nachmittag. Viel Sonne dann morgen am Samstag bis 24 Grad sogar angesagt, einfach mit einer leichten Beise. Und vereinzelt auch ein paar Nebelschwaden am Morgen bei Temperaturen um die 10 bis 12 Grad. Und fällt Ihnen an den Sonntag ebenfalls angenehm. Temperaturen dann durch den Tag durch, im Laufe des Tages einfach mit mehr Wolken dabei.
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8: 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Kleine Siesta machen wir miteinander. Die Stunde vollpackt mit Pilatus-Hits. Thomas Tessiger hier. Gute Freitag noch.

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0: Hallo Pilatusland an diesem schönen Freitagnachmittag. Sind wir auf dem Weg ins Wochenende mit der Noemi Bessa. Hear me. Der Song zu der Fußball-WM 2010 von der Shakira und dem Freshly Ground. Waka Waka. Und das ist ein neuer Hit von der Katy Perry. Watch it burn, Baby Pilatus. 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
0: Freitagnachmittag, es ist 3.
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3: Der Chauffeur des im Engadin verunglückten niederländischen Reisecars hat überlebt. Das hat die Kapo Graubünden bestätigt. 5 Personen sind bei dem Unfall gestern gestorben. 40 Menschen sind teils schwer verletzt worden. Der niederländische Reisecar war gestern Abend von Zernetz Richtung Susch unterwegs gewesen, als er umkippte. Noch sind nicht alle Toten identifiziert. Neben der Bündner Regierung haben auch das niederländische Königspaar sowie Premier und Außenminister ihre Anteilnahme bekundigt. In New York City hat die Trauerfeier für die Opfer der Anschläge vom 11. September begonnen. Am Ground Zero werden die Namen aller fast 3000 Todesopfer der Anschläge vorgelesen. Am 11. September 2001, also vor genau 25 Jahren um etwa 3:15 Schweizer Zeit, rast das erste Flugzeug in den Nordturm des World Trade Center. 9/11 war gemessen an den Todesopfern der größte je erfolgte Terrorschlag. Noch nie hat es in der Schweiz so viele Kulturunternehmen gegeben wie 2024. Das zeigen Zahlen des Bundesamts für Statistik. Der Kultursektor wuchs zuletzt gar stärker als die Gesamtwirtschaft. 2024 gab es in der Schweiz fast 70.000 Kulturunternehmen, ein Viertel mehr als 2011. Kulturunternehmen werden also mehr und tendenziell kleiner. Der Kryptodienstleister Bitcoin Swiss streicht in der Schweiz bis zur Hälfte der Stellen. Insgesamt sind es 120 Stellen. Bitcoin Swiss will bis zu 60 streichen. Als Grund nennt das Unternehmen eine Neuausrichtung von einem in erster Linie schweizerischen Kryptounternehmen zu einer internationalen Finanzdienstleistungsgruppe.
0: 2:58, es stocken immer wieder auf der A1-Bahn Richtung Zürich. Zwischen Kriegstedt und Herkingen brauchen wir etwa eine halbe Stunde länger. Und Geduld braucht es auf der Nord-Süd-Achse vor dem Gotthardtunnel Richtung Süden. 6 Kilometer Stau, 1 Stunde Wartezeit. Und in der Gegenrichtung Richtung Norden zwischen Quinto und Airolo 5 Kilometer Stau. Geht es etwa 50 Minuten länger. Gute und sichere Fahrt euch.
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0: Sieht gut aus, sonnig, 21 Grad aktuell, gibt auch einen schönen Abend. Morgen auch wieder viel Sonne, ein bisschen Morgennebel allenfalls, ein paar harmlose Quellwolken über den Bergen, aber sonst schön, 8 Grad am Morgen früh, bis zu 23 Grad morgen Nachmittag und auch der Sonntag recht sonnig und schon wieder 24 Grad. Ziehen ein paar höhere Wolken auf dem Sonntagnachmittag.
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0: Freitag, sonniges Feld noch dafür oben.

0: Pilatus auf dem Weg ins Wochenende. An dem Freitagnachmittag. 17 ab 3. Und natürlich einiges los das Wochenende. Geht heute Abend los, zum Beispiel mit dem Luzerner Oktoberfest auf der Luzerner Almend. Musikalisch mit absoluten Vollprofis, meint der Festwirt, der Nicolas Garlen.
1: Wir haben am ersten Wochenende haben wir das Königlich Bayerische Vollgasorchester, auch KBVO. Das ist eine Band, die schon lange in der Festzelt auf dem München Oktoberfest spielt. Und die wirklich riesen Show, richtige Profis.
0: Mehr Infos zum Luzerner Oktoberfest in der Radio Pilatus App.
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0: Das eine geht los, das andere geht zu Ende. Heute der letzte Abend vom Open Air Kino im Schloss Viecher Zettiswil mit «Ewige Liebe», «Derniere». Und ist ja nochmal ein schöner Spätsommerabend heute. Passt also wunderbar. Auch hier alle Infos in der Radio Pilatus App. Das ist auch zum letzten Mal das Jahr Summer Sounds Lakeside in Weggis mit der 80s Coverband Au Revoir Legs, wo sich ja in die Luzerner Herzen gespielt haben am Luzern Live. Gerade mehrmals für eine grosse Party gesorgt, damals vor dem Hotel Schweizerhof. Heute am Abend sind sie in Weggis im Kurpark. Geht los um 8:30 Uhr. Eintritt ist gratis. Und da ist natürlich auch noch Kilby-Wochenende, zum Beispiel in Meggen morgen am Sonntag oder die Lindekammer Kilby morgen Samstag. Was immer ihr vorhabt, wünschen wir viel Spass. Habt ein gutes Wochenende.

0: Countdown läuft, das Wochenende in Sichtweite. Wir arbeiten noch am Feuer oben. Wird ein sonniges Spätsommer-Herbstwochenende, wie immer ihr das nennen wollt. 23 Grad morgen, 24 Grad am Sonntag. Hoffentlich einen vernünftigen Plan. Oder eben gar keinen. Ja, manchmal auch schön. Halbe vier mittlerweile. Ihr braucht Geduld auf der Nord-Süd-Achse vor dem Gotthardtunnel Richtung Süden. Zwischen Amsteig und Göschen 5 km Stau. 50 Minuten geht es hier länger. Das Gleiche auch in der Gegenrichtung. Zwischen Quinto und Airolo braucht ihr ebenfalls etwa 50 Minuten länger. Dann geht es 40 Minuten länger auf der Eisbahn Richtung Zürich. Da stockt es immer wieder oder staut es immer wieder zwischen Kriegstätte und Niederbipp. Und etwa eine Viertelstunde mehr rechnen auf dem Zürcher Westring Richtung St. Gallen, Burdorf Süd bis zum Gubrisch-Tunnel. Gute Fahrt, jetzt gerade mit Coldplay. We pray. Da haben wir auch Hubestank. The Reason. Und das ist der neue Song von Kygo zusammen mit dem Max McNown. Take me back. 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

Neuer Sound aus Norwegen vom DJ und Produzent Kygo, zusammen mit dem amerikanischen Singer-Songwriter Max McNown. Take Me Back, ihr neuer Hit. Gerade gehört hier bei Pilatus. An diesem schönen Freitagnachmittag. Und passt doch zu dem sonnigen Wetter. Haben wir den Soundtrack für den Freitagnachmittag, den Weg ins Wochenende, jetzt mit Clock Clock, Someone

0: Der Freitagnachmittag hat gute Laune, hoffen wir auch. Wir lassen es hier gerade mit dem Remo fahren auf der anderen Seite der News. Falling. Der Hit ist 25 geworden das Jahr. Jennifer Lopez, Ain't It Funny. Vor 25 Jahren ist er noch gar nicht auf der Welt. Der Solaroy. Erst 23. Hurricane. Gerade hier bei Pilatus.
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0: Freitagnachmittag, es ist 4
7: Uhr. Im Studio der Dario Jecker.
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7: Der Holzmuni Max gibt im Kanton Uri weiter zu reden. Aus dem Parlament kam zuletzt eine Empfehlung, keine weiteren Kantonsgelder für den Holzmuni Max auszugeben. Die Urner Kantonsregierung lehnt diese nun aber ab. Eine Trägerschaft will den riesigen Holzstier auf dem Natschen bei Andermatt hinstellen. Dass sich die öffentliche Hand an diesem Projekt beteiligt hat, sorgte bereits für Kritik. Die Regierung schließt in ihrer Antwort auf die Forderung nun nicht aus, noch mehr Kantonsgelder für Max, den Uri-Stier, auszugeben. Der Chauffeur des im Engadin verunglückten niederländischen Reisecars hat überlebt. Das hat die Kapo Graubünden bestätigt. 5 Personen sind bei dem Unfall gestern gestorben. 40 Menschen sind teils schwer verletzt worden. Der niederländische Reisecar war gestern Abend von Zernetz Richtung Susch unterwegs gewesen, als er umkippte. Noch sind nicht alle Toten identifiziert. Neben der Bündner Regierung haben auch das niederländische Königspaar sowie Premier und Außenminister ihre Anteilnahme bekundigt. In New York City hat die Trauerfeier für die Opfer der Anschläge vom 11. September begonnen. Am Ground Zero werden die Namen aller fast 3000 Todesopfer der Anschläge vorgelesen. Am 11. September 2001, also vor genau 25 Jahren um etwa 3:15 Schweizer Zeit, rast das erste Flugzeug in den Nordturm des World Trade Center. 9-11 war gemessen an den Todesopfern der größte je erfolgte Terrorschlag. Der Iran und die anderen Anrainerstaaten des Persischen Golfs wollen sich offenbar am Montag über die Straße von Hormuz austauschen. Das berichtet das iranische Nachrichtenportal Iran Nuances. Das Treffen soll im Oman stattfinden. Die Straße von Hormuz war vor dem Krieg im Iran die wichtigste Route für Öl- und Gastransporte weltweit. Seit Kriegsausbruch im Februar ist die Straße weitgehend blockiert.
0: 2:04, es staut immer wieder auf der A1-Bahn Richtung Zürich zwischen Kriegstetten und Herkingen, geht es etwa 40 Minuten länger. Dann braucht ihr 50 Minuten länger in beide Richtungen vor dem Gotthardtunnel, sowohl zwischen Amsteg und Göschene wie auch zwischen Quint und Airolo, je 5 km Stau. Und eben eine Viertelstunde mehr rechnen auf dem Zürcher Westring Richtung St. Gallen ab Dietike bis zum Gubrist-Tunnel. Kommt gut dorthin, wo ihr hin wollt.
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0: kaum ein Wölkli. Wunderbar. 21 Grad aktuell und es geht so schön weiter am Wochenende. Morgen Samstag praktisch wolkenlos. 8 Grad am Morgen früh bis zu 23 Grad morgen Nachmittag. Allenfalls hat es ein bisschen Nebel am Morgen. Der Sonntag ebenfalls recht sonnig mit ein paar höheren Wolken dann am Sonntagnachmittag bis zu 24 Grad am Sonntag.
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0: Perfektes Wetter, perfekter Sound, so dürfte Freitag sein. Und das Wochenende klopft ja auch schon langsam an.

0: Viertel ab 4 Uhr, Pilatus da. Und wir können zum Beispiel keinen Song doppelfach bis 5. Gut, manchmal machen wir extra einen Fehler.
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0: Die und die nächsten zwei Wochen spielen wir absichtlich mindestens einmal pro Woche einen Song doppelt. Und den gewinnt ihr. 500 Franken und eine 100 Franken Geschenkkarte vom Emma Center. Für den oder die erste, die ins Studio anruft, auf 0848 20 10 20. Heute Morgen haben wir das Kunststück fertiggebracht, einen Song innerhalb von gerade mal 75 Minuten zweimal zu spielen. Der Mike aus Mecke hat das sofort gemerkt.
2: Ja, der Terry Swims, ich glaube, mit dem hat es angefangen heute Morgen, oder?
3: Hat es angefangen? Morgen um 5 Uhr meinst du? Der Pilatus Morgenshow?
2: Um 8 Uhr.
3: Also du meinst gerade knapp nach der Nacht. Hast du ihn schon mal gehört?
2: Ich habe gemeint, ja.
3: Los jetzt, ich habe dir gesagt, ich schaue das selbstverständlich nachher. Und ich darf dir sagen, Mike, du hast absolut recht.
2: Das ist so cool.
3: Was heisst jetzt das für dich? Weißt du es?
2: Ja, der Gutschein, oder?
3: Ja, einfach 500 Franken hast du gewonnen. So easy peasy.
2: Ja, fertig.
0: Aufmerksam Radio hören lohnt sich. Auch nächste und übernächste Woche spielen wir wieder mindestens einmal pro Woche einen Song doppelt von 8 bis 5. Wenn ihr nicht gehört, sofort anrufen auf 0848 20 10 20.

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0: Es kommt näher und näher das Wochenende. Alex Warren gerade hier bei Pilatus. Fever Dream. Den wir heute aus dem 91 von den Spin Doctors. Soundtrack für den Freitagnachmittag. Two Princes. Und last but not least, Taylor Swift. Elisabeth Taylor, Bip Pilatus. 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
0: 16:30 am Freitagnachmittag.
12: Im Studio der Dario Jecker.
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12: Der Holzmuni Max gibt im Kanton Uri weiter zu reden. Aus dem Parlament kam zuletzt eine Empfehlung, keine weiteren Kantonsgelder für den Holzmuni Max auszugeben. Die Urner Kantonsregierung lehnt diese nun aber ab. Eine Trägerschaft will den riesigen Holzstier auf dem Natschen bei Andermatt hinstellen. Dass sich die öffentliche Hand an diesem Projekt beteiligt hat, sorgte bereits für Kritik. Die Regierung schließt in ihrer Antwort auf die Forderung nun nicht aus, noch mehr Kantonsgelder für Max, den Uri-Stier, auszugeben. Der Chauffeur des im Engadin verunglückten niederländischen Reisecars hat überlebt. Das hat die Kapo Graubünden bestätigt. 5 Personen sind bei dem Unfall gestern gestorben. 40 Menschen sind teils schwer verletzt worden. Der niederländische Reisecar war gestern Abend von Zernetz Richtung Susch unterwegs gewesen, als er umkippte. Noch sind nicht alle Toten identifiziert. Neben der Bündner Regierung haben auch das niederländische Königspaar sowie Premier und Außenminister ihre Anteilnahme bekundigt. In New York City hat die Trauerfeier für die Opfer der Anschläge vom 11. September begonnen. Am Ground Zero werden die Namen aller fast 3000 Todesopfer der Anschläge vorgelesen. Am 11. September 2001, also vor genau 25 Jahren um etwa 3:15 Schweizer Zeit, rast das erste Flugzeug in den Nordturm des World Trade Center. 9/11 war gemessen an den Todesopfern der größte je erfolgte Terrorschlag. Der Iran und die anderen Anrainerstaaten des Persischen Golfs wollen sich offenbar am Montag über die Straße von Hormuz austauschen. Das berichtet das iranische Nachrichtenportal Iran Nuances. Das Treffen soll im Oman stattfinden. Die Straße von Hormuz war vor dem Krieg im Iran die wichtigste Route für Öl- und Gastransporte weltweit. Seit Kriegsausbruch im Februar ist die Straße weitgehend blockiert.
0: 2:30 auf der A14 Zug Richtung Luzern zwischen Giessikerroth und der Verzweigung Rothsee hat es Stau, geht es etwa 10 Minuten länger. Es stockt auf der A2 Stans Richtung Luzern zwischen Verzweigung Lopper und dem Sonnenbergtunnel, müsst ihr auch etwa 10 Minuten länger rechnen. 40 Minuten mehr brauchen wir auf der A1 Bern Richtung Zürich zwischen Kriegstetten und Herkingen, staut es immer wieder. Das gleiche auch in der Gegenrichtung A1 Zürich Richtung Bern zwischen Rotrist und der Verzweigung Lauterbach. Da geht es etwa 25 Minuten länger. Vor dem Gotthardtunnel staut es in beide Richtungen auf 4 km, sowohl zwischen Amstegg und Göschen wie auch zwischen Quint und Airolo geht es etwa 40 Minuten länger. Und eine Viertelstunde mehr rechnen auf dem Zürcher Westring Richtung St. Gallen, Burdorf Süd bis zum Kubristunnel. Gute und sichere Fahrt. Völlig egal, ob ihr dem Spätsommer oder Herbst sagt, es ist einfach sonnig das Wochenende. Morgen am Morgen vereinzelt ein bisschen Nebel, sonst praktisch wolkenlos morgen. 8 Grad am Morgen früh bis zu 23 Grad morgen Nachmittag. Und auch der Sonntag ist sonnig, bis zu 24 Grad am Sonntag mit ein paar höheren Wolken am Sonntagnachmittag.
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0: Einen guten Freitagnachmittag. Schön, sind ihr dabei.

0: Viertel vor 5 Uhr am Freitag. Pilatus auf dem Weg ins Wochenende. Und wenn man sich das ideale Wanderwochenende basteln müsste, dann würde es vermutlich ziemlich so aussehen wie das Wochenende, das kommt. Nicht zu kalt, nicht zu heiß, trocken, sonnig, alles perfekt. Entsprechend auch kaum mehr Hüttenplatz frei in den Bergen. Es ist sozusagen Peak-Wandersaison. Viel Spass, falls ihr in die Berge geht, das Wochenende. Und für die, die jetzt nicht so wandern, soll es ja geben. Man kann auch nach wie vor zum Beispiel Paddy, Vierwaldstättersee, immer noch 23 Grad, Rotsee sogar 25 Grad. Irgendwo ein Buch lesen, Velotour machen, Töffausfahrt. Das perfekte Wetter für fast alles das Wochenende. Wünschen wir euch viel Spass. Was immer ihr vorhabt.
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0: Der Song hier hat heute Morgen Michael Mecke 500 Franken gebracht und eine 100 Franken Geschenkkarte vom M-Center noch dazu. Weil der ist doppelt gelaufen in der Morgenshow. Einer ist gerade nach der 8 und dann nochmal am 4. ab 9. Der Teddy Swims, Mr. Know-It-All. Gibt es gerade auf der anderen Seite von der News? Kein Song doppelt von 8 bis 5. Wenn ihr doch mal einen doppelt hört, sofort anrufen auf 0848 20 10 20. Never mind, I'll find someone like you. Adele in der Playlist. Someone like you. Und das ist Naomi Larraine. Stranger, Pepi Latus. 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
0: Freitagnachmittag, Wochenende, es ist 5 Uhr.
7: Im Studio der Dario Jecker, guten Abend.
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7: Der Holzmuni Max gibt im Kanton Uri weiter zu reden. Aus dem Parlament kam zuletzt eine Empfehlung, keine weiteren Kantonsgelder für den Holzmuni Max auszugeben. Die Urner Kantonsregierung lehnt diese nun aber ab. Eine Trägerschaft will den riesigen Holzstier auf dem Natschen bei Andermatt hinstellen. Dass sich die öffentliche Hand an diesem Projekt beteiligt hat, sorgte bereits für Kritik. Die Regierung schließt in ihrer Antwort auf die Forderung nun nicht aus, noch mehr Kantonsgelder für Max, den Uri-Stier, auszugeben. Nach dem Unfall eines niederländischen Reisecars mit 5 Toten hat sich die Botschafterin des Landes im Engadin mit Opfern getroffen. Das Treffen habe in einem Spital stattgefunden. Am Treffen soll auch der Direktor des betroffenen Reiseveranstalters dabei gewesen sein, wie die Nachrichtenagentur ANP berichtet. Am Nachmittag hat auch eine Trauerveranstaltung mit Bundesrat Ignazio Cassis stattgefunden. Beim Car-Unglück gestern Abend im Engadin waren 5 Menschen gestorben, 40 Menschen wurden verletzt. Der Reformvorschlag des Bundes zur Sanierung der AHV erntet Kritik. SP, Grüne und der Gewerkschaftsbund begrüßen zwar, dass das Rentenalter nicht angehoben werden soll. Die Anhebung des Mindestalters, um Leistungen aus der Pensionskasse zu beziehen, lehnen sie jedoch ab. Dies erschwere Frühpensionierungen in anstrengenden Berufen. Die FDP fordert hingegen ein höheres Referenzalter. Die SVP will Ausgabenkürzungen und die Mitte schlägt ein Lebensarbeitszeitmodell vor. Nur 2 Wochen nach dem Tod ihres Bruders, König Haralds V., ist die norwegische Prinzessin Astrid im Alter von 94 Jahren gestorben. Prinzessin Astrid starb nur 2 Tage nach dem Staatsbegräbnis von König Harald, an dem sie noch teilgenommen hatte. Ihr jüngerer Bruder war Ende August im Spital gestorben. Nach ihrem Tod wurde die Flagge auf dem Balkon des Königsschlosses in Oslo erneut auf Halbmast gesetzt.
0: 2 ab 5, es stockt auf der A14 Zug Richtung Luzern zwischen Giesikerod und der Verzweigung Grotzee. Geht es etwa eine Viertelstunde länger. Ihr braucht 10 Minuten länger auf der A2 Stanz Richtung Luzern zwischen Verzweigung Glopper und dem Sonnenbergtunnel. In Luzern auf der Haldenstrasse statt einwärts geht es auch etwa eine Viertelstunde länger. 10 Minuten mehr rechnen auf der Hauptstrasse von Standstadt nach Hergiswil. Auch etwa 10 Minuten mehr braucht ihr auf der Kantonstrasse von Zug nach Cham. Auf der Nord-Süd-Achse vor dem Gotthardtunnel haben wir in beide Richtungen 4 km Stau. Es geht sowohl zwischen Amsteig und Göschene wie auch zwischen Quinto und Airolo etwa 40 Minuten länger und eine Viertelstunde mehr auf dem Zürcher Westring Richtung St. Gallen ab Zürich, ab Urdorf Süd bis zum Kubristunnel. Kommen gut ins Wochenende.
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0: Aktuell sonnig 21 Grad. Morgen sonnig 23 Grad. Sonntag sonnig 24 Grad. Ein bisschen Nebel allenfalls morgen früh bei 8 Grad. Und ein paar hohe Wolken am Sonntagnachmittag. Schüsst. Einfach schön.
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0: Da sind schon alle gegangen. Dabei wäre doch jetzt Apero-Zeit. Stoss ich eben mit euch an.

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0: Lila am Freitagnachmittag. 17:05. Und es ist Heimspielwochenende. Und ihr könnt dabei sein, live im Stadion am Sonntagnachmittag.
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0: Gegen den FC Basel. Direkter Konkurrent in der Tabelle. Basel auf dem 5. Platz mit 10 Punkten. Der FCL auf dem 6. Platz mit 9 Punkten. Der FCL ja gegen die starken Teams diese Saison bis jetzt immer unentschieden gespielt. Nur so halb super FCL-Trainer Udo Portmann.
2: Ja, sicher. Und das sind Unentschieden, die irgendwie auch eben die Geschichte hat. St. Gallen, Sport bekommen, dann Servette erkrampft in Unterzahl und jetzt sind auch wieder Sport bekommen. Also, es sind schon, wir sind echt dreimal ab dem Platz, wo man sagt, ja, auf der einen Seite müssen wir ja zufrieden sein und gleich, oh, es wäre noch etwas möglich gewesen. Und ich freue mich dann mal auf das Spiel, wo ich heimgehen und sagen, das ist es genau so.
0: Ja, auf das freuen wir uns auch. Und vielleicht ist es ja der Sonntag soweit. 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

Der FCL bekommt Support am Sonntag, unter anderem von Daniel Schütz und der Maria aus Luzern. 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Hopp Luzern!

0: Phil Norweg an dem Freitagnachmittag bei Pilatus. Neuer Hit von The Bausa, gerade gehört. Das Trio aus Stabeck. Magnetic heisst der Track. Und dann haben wir eben auch gerade noch den Kaigo aus Bergen. Zusammen mit dem Khalid und dem Griffin. Save my love. Das sind The Cure. Friday I'm in love. Das passt ja am Freitagnachmittag. Und aus der Schweiz, der Luca Hanni. Love me better, Bippi Lattes. 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
0: 17:30 am Freitag oben.
12: Im Studio der Dario Jecker. Guten Abend.
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12: Der Holzmuni Max gibt im Kanton Uri weiter zu reden. Aus dem Parlament kam zuletzt eine Empfehlung, keine weiteren Kantonsgelder für den Holzmuni Max auszugeben. Die Urner Kantonsregierung lehnt diese nun aber ab. Eine Trägerschaft will den riesigen Holzstier auf dem Natschen bei Andermatt hinstellen. Dass sich die öffentliche Hand an diesem Projekt beteiligt hat, sorgte bereits für Kritik. Die Regierung schließt in ihrer Antwort auf die Forderung nun nicht aus, noch mehr Kantonsgelder für Max, den Uri-Stier, auszugeben. Nach dem Unfall eines niederländischen Reisecars mit 5 Toten hat sich die Botschafterin des Landes im Engadin mit Opfern getroffen. Das Treffen habe in einem Spital stattgefunden. Am Treffen soll auch der Direktor des betroffenen Reiseveranstalters dabei gewesen sein, wie die Nachrichtenagentur ANP berichtet. Am Nachmittag hat auch eine Trauerveranstaltung mit Bundesrat Ignazio Cassis stattgefunden. Beim Car-Unglück gestern Abend im Engadin waren 5 Menschen gestorben, 40 Menschen wurden verletzt. Der Reformvorschlag des Bundes zur Sanierung der AHV erntet Kritik. SP, Grüne und der Gewerkschaftsbund begrüßen zwar, dass das Rentenalter nicht angehoben werden soll. Die Anhebung des Mindestalters, um Leistungen aus der Pensionskasse zu beziehen, lehnen sie jedoch ab. Dies erschwere Frühpensionierungen in anstrengenden Berufen. Die FDP fordert hingegen ein höheres Referenzalter. Die SVP will Ausgabenkürzungen und die Mitte schlägt ein Lebensarbeitszeitmodell vor. Nur zwei Wochen nach dem Tod ihres Bruders, König Harald V., ist die norwegische Prinzessin Astrid im Alter von 94 Jahren gestorben. Prinzessin Astrid starb nur zwei Tage nach dem Staatsbegräbnis von König Harald, an dem sie noch teilgenommen hatte. Ihr jüngerer Bruder war Ende August im Spital gestorben. Nach ihrem Tod wurde die Flagge auf dem Balkon des Königsschlosses in Oslo erneut auf Halbmast gesetzt.
0: 5:35, es stockt auf der A14 Zug Richtung Luzern. Zwischen Gysikerod und der Verzweigung Rotsee geht es etwa 20 Minuten länger. Eine Viertelstunde mehr rechnen auf der A2 Stanz Richtung Luzern zwischen Verzweigung Lopper und dem Sonnenbergtunnel. Auch auf der Hauptstrasse von Stadtstadt nach Hergiswil hat es Stau, geht es etwa 10 Minuten länger. Auf der Hauptstrasse von Schachen nach Entlebuch braucht man 10 Minuten länger. Halbe Stunde mehr rechnen auf der A1 Bern Richtung Zürich zwischen Kriegstätte und Herkingen staut es immer wieder. Auch in der Gegenrichtung staut es immer wieder zwischen Rotrist und Wangen. Da geht es etwa 20 Minuten länger. Auf der Nord-Süd-Achse haben wir 3 km Stau Richtung Süden zwischen Wass und Göschen. Eine halbe Stunde, wo es hier einen Stau hat. Und von Süden her zwischen Quinto und Airolo 4 km Stau plus 40 Minuten. 20 Minuten mehr rechnen auf dem Zürcher Westring Richtung St. Gallen, ab Urdorf Süd bis zum Gubristunnel. Kommen gut ins Wochenende. Einen schönen Spätsommerabend und dann ein schönes Spätsommerwochenende oder Herbstwochenende. Egal wie ihr das nennt, es ist sonnig. Morgen 23 Grad, zum Teil ein bisschen Morgennebel, morgen Morgen bei frischen 8 Grad. Am Sonntag auch recht sonnig mit ein paar hohen Wolken am Sonntagnachmittag.
2: 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Willkommen im Wochenende mit dem Weekender Boris Matzek.
0: Geniesst einen schönen Freitagabend. Startet gut ins Wochenende. 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

0: Börsenmagazin vor Wochen mit PostFinance. Der Rückblick auf die Finanzmärkte mit dem Philipp Märkt, Chief Investment Officer.
1: Diese Woche ist nicht nur das Wetter kühler geworden, auch an der Börse war die Stimmung eher kühler. Hauptgrund ist der sprunghaft gestiegene Ölpreis. Auslösen sie einerseits die iranischen Angriffe auf Tanker in der Strasse von Hormuz. Gleichzeitig bedrohen aber die vom Iran unterstützten Houthi eine andere wichtige Route im Roten Meer. Der Ölpreis ist darum wieder auf über 100 Dollar gestiegen. Das hat die Inflationssorgen angeheizt und Zinsen weiter nach oben getrieben. Die 10-jährigen US-Staatsanleihen stehen dessen wieder bei knapp 5% auf dem höchsten Stand seit 19 Jahren. Die wichtigsten US- und europäischen Aktienmärkte haben diese Woche in der Folge zwischen 1 und 2% verloren.
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1: Besonders gelitten hat diese Woche die Schweizer Börse. Der SMI hat über 4% verloren. Hauptgrund ist das Index-Schwergewicht Novartis. Der Pharmakonzern hat mehrere Rückschläge bei klinischen Studien müssen verdauen. Besonders enttäuscht hat ein neues Herzmedikament mit Milliardenpotenzial. Novartis-Aktie hat fast 10% verloren. Nächste Woche entscheiden mehrere Zentralbanken über ihre Zinsen. Besonders spannend wird es in den USA. Der Markt erwartet eine Zinserhöhung. Präsident Trump fordert aber tiefere Zinsen. Jetzt wird sich zeigen, wie eigenständig der neue Fed-Chef Kevin Warsh wirklich entscheidet.
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0: es kommen wieder bessere Zeiten. Das ist mein Learning aus dem Herbst 2001. Der Katastrophenherbst vor 25 Jahren mit dem Swissair Grounding, mit dem Brand im Gotthardtunnel, mit dem schrecklichen Attentat in Zug. Und natürlich mit heute vor 25 Jahren 9/11.
1: This just in, you were looking at obviously a very disturbing live shot there. We believe that a plane has crashed into the World Trade Center.
2: Verehrte Zuschauer, guten Tag. Wir unterbrechen an dieser Stelle die Sendung.
3: Die USA sind von einer beispiellosen Terrorwelle heute heimgesucht worden.
4: Seit 15 Uhr Schweizer Zeit eine Schreckensmeldung nach der anderen, eine Katastrophe apokalyptischen Ausmaßes.
0: Heute vor 25 Jahren, 9/11. Der Auftakt zum schrecklichen Herbst, wo mich, ich mag mich wirklich gut erinnern, an die Grenzen gebracht hat damals. Ich habe das Gefühl, es bricht alles zusammen, es geht alles den Bach ab. Und ein Jahr später haben wir die wunderbare Expo in der Schweiz, grossartig war. Und dann ist der Sommer 2003 gekommen, der Hitzesommer leid, wie wir heute würden sagen. Und gerade heute mit Ukraine-Krieg und Iran-Krieg, Gaza-Konflikt, Gros-Montana, Waldbrände und, muss man allerdings wieder fest darauf vertrauen. Es kommen, wie damals vor 25 Jahren, auch wieder bessere Zeiten. Ganz bestimmt. Das haben wir gelernt, damals, vor 25 Jahren.

0: Wochenende bei Pilatus. Der Freitagabend gerade mit dem grossartigen Hit von der Tiffany Harris. Vertigo nach den News. Das sind Maroon 5. Love. Und alle Farben zusammen mit dem Ronnie Miller. Body Talk bei Pilatus. Die beste Musik auch am Wochenende.
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15: Im Studio der Dario Jecker, guten Abend.
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15: Nach dem Unfall eines niederländischen Reisekars mit 5 Toten hat sich die Botschafterin des Landes im Engadin mit Opfern getroffen. Das Treffen habe in einem Spital stattgefunden. Am Treffen soll auch der Direktor des betroffenen Reiseveranstalters dabei gewesen sein, wie die Nachrichtenagentur ANP berichtet. Am Nachmittag hat auch eine Trauerveranstaltung mit Bundesrat Ignazio Cassis stattgefunden. Beim Car-Unglück gestern Abend im Engadin waren 5 Menschen gestorben, 40 Menschen wurden verletzt. Italien hat die vereinbarten 4 Millionen Franken an den Kanton Graubünden noch nicht bezahlt. Diese waren für das Verkehrskonzept während der Olympischen Spiele in Milano ausgemacht. Das geht aus dem heutigen Treffen von Bundesrat Ignazio Cassis mit der Bündner Regierung hervor. Die italienische Region Lombardei hatte eigentlich im Juli eine Zahlung zugesichert. Zum 25. Jahrestag von 9/11 finden überall in den USA Gedenkfeiern statt. Mehrere ehemalige US-Präsidenten nahmen bei der Gedenkfeier am Ground Zero teil, wo früher die Zwillingstürme standen. Präsident Donald Trump ging nicht nach New York, stattdessen nahm er an einer Gedenkfeier in der Hauptstadt Washington D.C. teil. Auch im Pentagon nahe Washington schlug vor 25 Jahren ein Flugzeug ein. Der gemeinnützige Verein Am Ball für Straßenkinder spendet einen Rekordgewinn von 200.000 Franken an gemeinnützige Projekte. Das Geld kommt aus den Public Viewings, die der Verein in der Aufschütti während der Fußball-WM veranstaltet hat. Wie der Verein mitteilt, kommt das Geld Kindern in Asien, Afrika und Südamerika, die in ärmsten Verhältnissen leben, und dem Luzerner Verein Tragwerk zugute.
0: 2:30 stocken nach wie vor auf der A14 Zug Richtung Luzern zwischen Giesikerroth und der Verzweigung Rothsee. Etwa eine Viertelstunde, die ihr hier länger braucht. Vor dem Gotthardtunnel Richtung Süden zwischen Wasser und Göschen 3 km Stau plus eine halbe Stunde. 20 Minuten geht es länger auf der A1 Zürich Richtung Bern zwischen Rotrist und Wangen an der Aare. Und so 10-15 Minuten mehr rechnen auf dem Zürcher Westring Richtung St. Gallen vor dem Gubrist-Tunnel. Rollen gut ins Wochenende.
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0: Sonnig, 21 Grad aktuell, und so geht das weiter. Das heisst, es wird sogar eigentlich noch etwas besser. Morgen sonnig, 23 Grad, ein bisschen Nebel am Morgen. Ist auch wirklich frisch mit 8 Grad am Morgen früh. Am Sonntag recht sonnig und 24 Grad, hat es ein paar hohe Wolken am Sonntagnachmittag.
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0: Freitagabend, Wochenende, Sonne, die beste Musik, passt doch alles. Schön, sind ihr mit dabei.

0: umgehen, vom Stress. Und es ist so eine Mischung zwischen Biografie und der Ratgeber, aber also der Stress schreibt über seine Depressionen und was ihm geholfen hat. Zum Beispiel netter sein zu sich selber.
1: Ich war wirklich ein kleines Arsch mit mir selber für viele Jahre, und weil ich habe nur verlangt, mach das und ein bisschen mehr, noch ein bisschen mehr. Und ich glaube, es ist sehr wichtig, dass man lernt, mit sich ein bisschen netter zu umgehen.
0: Nehmen wir mit ins Wochenende, oder? 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
0: Und wir spielen für euch auch Olivia Rodrigo, Drop Dead.

0: drop dead. Der Freitagabend bei Pilatus. Gerade mit der Taylor Swift. I knew it. I knew you. Nehmen wir den Hit aus dem 91 von Michael Jackson. Black or White. Und das ist Shakira zusammen mit dem Burna Boy. Dai Dai, der Pilatus. Die beste Musik, auch am Wochenende.
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0: 6:30 am Freitagabend.
11: Im Studio der Dario Jecker. Guten Abend.
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11: Nach dem Unfall eines niederländischen Reisecars mit 5 Toten hat sich die Botschafterin des Landes im Engadin mit Opfern getroffen. Das Treffen habe in einem Spital stattgefunden. Am Treffen soll auch der Direktor des betroffenen Reiseveranstalters dabei gewesen sein, wie die Nachrichtenagentur ANP berichtet. Am Nachmittag hat auch eine Trauerveranstaltung mit Bundesrat Ignazio Cassis stattgefunden. Beim Car-Unglück gestern Abend im Engadin waren 5 Menschen gestorben, 40 Menschen wurden verletzt. Italien hat die vereinbarten 4 Millionen Franken an den Kanton Graubünden noch nicht bezahlt. Diese waren für das Verkehrskonzept während der Olympischen Spiele in Milano ausgemacht. Das geht aus dem heutigen Treffen von Bundesrat Ignazio Cassis mit der Bündner Regierung hervor. Die italienische Region Lombardei hatte eigentlich im Juli eine Zahlung zugesichert. Die Houthi-Rebellen sollen die gesamte jemenitische Küste des Roten Meeres eingenommen haben. Zudem sollen sie strategisch wichtige Inseln kontrollieren, heißt es von der Regierung des Jemen. Damit haben die vom Iran unterstützten Houthi-Rebellen ihre Kontrolle über den Bab al-Mandeb deutlich erhöht. Die Meerenge ist für die Schifffahrt zwischen Europa und Asien äußerst wichtig. Der gemeinnützige Verein Am Ball für Straßenkinder spendet einen Rekordgewinn von 200.000 Franken an gemeinnützige Projekte. Das Geld kommt aus den Public Viewings, die der Verein in der Aufschütti während der Fußball-WM veranstaltet hat. Wie der Verein mitteilt, kommt das Geld Kindern in Asien, Afrika und Südamerika, die in ärmsten Verhältnissen leben, und dem Luzerner Verein Tragwerk zugute.
0: 6:30, wir haben noch Stau vor dem Gotthardtunnel Richtung Süden. 3 Kilometer sind es zwischen Wasser und Göschen, geht es etwa 30 Minuten länger. Und etwa 20 Minuten mehr rechnen auf der A1 Zürich Richtung Bern zwischen Rotrist und Wangen an der Aare. Kommen gut ins Wochenende. Wunderbares Wetter für eine Velotour, zum Töfffahren, perfekte Bedingungen zum Wandern, aber auch Body wäre noch eine Möglichkeit. Ein schönes Wochenende mit viel Sonne. Ein bisschen Nebel allenfalls morgen, morgen bei frischen 8 Grad am Morgen früh, nachher aber eben kaum Wolken bis zu 23 Grad. Der Sonntag auch recht sonnig mit ein paar höheren Wolken am Sonntagnachmittag bis zu 24 Grad am Sonntag.
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0: Einen schönen Freitagabend und ein gutes Wochenende ist.

0: den Freitagabend bei Latus da. Und ich können es, wir spielen keinen Song doppelt von 8 bis 5. Gut, manchmal machen wir extra einen Fehler.
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6: Ein 59-jähriger Deutscher, der letzten Mittwoch beim Grenzübergang Rheinfelden festgenommen wurde, ist in ein Gefängnis gebracht worden. Das teilen die deutschen Behörden mit. Bei dem Mann waren bei einer Hausdurchsuchung verbotene Waffen sowie eine pulverige Substanz gefunden worden. Bei der Substanz könnte es sich um eine explosive Mischung handeln. Italien hat die vereinbarten 4 Millionen Franken an den Kanton Graubünden noch nicht bezahlt. Diese waren für das Verkehrskonzept während der Olympischen Spiele in Milano ausgemacht. Das geht aus dem heutigen Treffen von Bundesrat Ignazio Cassis mit der Bündner Regierung hervor. Die italienische Region Lombardei hatte eigentlich im Juli eine Zahlung zugesichert. Die Houthi-Rebellen sollen die gesamte jemenitische Küste des Roten Meeres eingenommen haben. Zudem sollen sie strategisch wichtige Inseln kontrollieren, heißt es von der Regierung des Jemen. Damit haben die vom Iran unterstützten Houthi-Rebellen ihre Kontrolle über den Bab al-Mandeb deutlich erhöht. Die Meerenge ist für die Schifffahrt zwischen Europa und Asien äußerst wichtig. Der gemeinnützige Verein Am Ball für Straßenkinder spendet einen Rekordgewinn von 200.000 Franken an gemeinnützige Projekte. Das Geld kommt aus den Public Viewings, die der Verein in der Aufschütti während der Fußball-WM veranstaltet hat. Wie der Verein mitteilt, kommt das Geld Kindern in Asien, Afrika und Südamerika, die in ärmsten Verhältnissen leben, und dem Luzerner Verein Tragwerk zugute. Vor dem Gotthardtunnel in beiden Richtungen haben wir eine halbe Stunde länger oder 3 Kilometer, wo es Stau hat. Ich wünsche eine gute Fahrt.
7: Nach dem schönen Freitag geht das Wochenende sonnig weiter. Auch morgen viel Sonne, höchstens ein bisschen Morgennebel und ein paar harmlose Quellwolken. 8 Grad morgen am Morgen bis zu 23 Grad am Nachmittag. Und auch der Sonntag ist recht sonnig mit ein paar höheren Wolken am Nachmittag. Wird bis zu 24 Grad am Sonntag. Das sieht wunderbar aus, sei es zum Wandern, Velofahren oder auch noch mal in Party. Alles möglich. Wünsche mir einen guten Freitagabend und ein schönes Wochenende.
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8: Ich bin Birgit Orgler.
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8: Ein 59-jähriger Deutscher, der letzten Mittwoch beim Grenzübergang Rheinfelden festgenommen wurde, ist in eine Justizvollzugsanstalt gebracht worden. Das teilen die deutschen Polizei- und Justizbehörden mit. Der Polizeieinsatz hatte letzten Mittwoch eine Straßensperrung zur Folge. So war der Grenzübergang der Autobahn A3 mehrere Stunden lang gesperrt. Beim 59-jährigen Deutschen waren bei einer Hausdurchsuchung verbotene Waffen sowie eine pulvrige Substanz gefunden worden. Bei der Substanz könnte es sich um eine explosive Mischung handeln. In Deutschland hat die Bundesanwaltschaft Anklage gegen 7 mutmaßliche Mitglieder der Hamas erhoben. Sie sollen zu einem Jahrestag des Überfalls auf Israel in Deutschland oder Österreich einen Mordanschlag auf Repräsentanten Israels geplant haben. Als sogenannte Auslandsoperateure sollen sie Waffen und Munition für die Hamas beschafft haben. Die 7 Beschuldigten sitzen teils seit mehreren Monaten in Untersuchungshaft. Nur 2 Wochen nach dem Tod ihres Bruders, König Harald V., ist die norwegische Prinzessin Astrid im Alter von 94 Jahren gestorben. Prinzessin Astrid starb nur 2 Tage nach dem Staatsbegräbnis von König Harald, an dem sie noch teilgenommen hatte. Ihr jüngerer Bruder war Ende August im Spital gestorben. Nach ihrem Tod wurde die Flagge auf dem Balkon des Königsschlosses in Oslo erneut auf Halbmast gesetzt. Stau nach einem Unfall hat es auf der A1 Bern Richtung Zürich zwischen Aarau West und Mägenwil. A1 Zürich Richtung St. Margrethe zwischen Gossa und dem Rosenbergtunnel. A1 St. Gallen Richtung St. Margrethe zwischen Neudorf und der Verzweigung Meckenhaus. Stau hat es auf der A1 Zürich Richtung St. Gallen zwischen Matzingen und Münchwilen. Dort brennt ein Fahrzeug. A2 Luzern Richtung Gotthard zwischen Wassen und Göschenen 3 Kilometer. Stockender Verkehr hat es auf der A1 Nordring Zürich Richtung St. Gallen zwischen dem Limmataler Kreuz und dem Gubrisch-Tunnel. A1 Zürich Richtung Bern zwischen Dietikon und Baden-West. A3 Westring Zürich Richtung Basel zwischen Urdorf Nord und dem Limmataler Kreuz.
9: Nach dem schönen Freitag geht das Wochenende sonnig weiter. Auch morgen viel Sonne, höchstens ein bisschen Morgennebel und ein paar harmlose Quellwolken. 8 Grad morgen am Morgen bis zu 23 Grad am Nachmittag. Und auch der Sonntag ist recht sonnig mit ein paar hohen Wolken am Nachmittag. Wird bis zu 24 Grad am Sonntag. Das sieht wunderbar aus, sei es zum Wandern, Velofahren oder auch noch mal in Party. Alles möglich. Wünsche mir einen guten Freitagabend und ein schönes Wochenende.
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2: Die Themen haben heute Schlagzeilen gemacht. Guten Abend.
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3: Beim Car-Unfall zwischen Zernetz und Susch im Kanton Graubünden sind 5 Personen ums Leben gekommen. Zudem hat es viele Verletzte gegeben. Dani Glur.
4: 3 Personen sind schwer, 7 mittelschwer und 30 leicht verletzt worden. Insgesamt sind 45 Personen im Car gewesen, niemand ist also unverletzt geblieben. Die Identifikation der Todesopfer ist noch offen, das hat die Kantonspolizei Graubünden mitteilt. Der Car ist bei einer Baustelle von der Strasse abgekommen und umgekippt. Es sind 7 Rettungshelikopter und 13 Ambulanzen im Einsatz gewesen. Es laufen immer noch Ermittlungen, dass man herausfindet, wie es genau zum Unfall gekommen ist. Der Unglücksgar war von einem niederländischen Busunternehmen.
2: Der Kryptodienstleister Bitcoin Swiss streicht in der Schweiz bis zu 60 von insgesamt 120 Stellen. Als Grund nennt das Unternehmen eine Neuausrichtung von einem in erster Linie schweizerischen Kryptounternehmen zu einer internationalen Finanzdienstleistungsgruppe. Der Umbau sei keine Reaktion auf die seit Monaten anhaltende Schwäche des Bitcoin-Markts, betonte ein Bitcoin Swiss-Sprecher.
5: Der chinesische Logistikdienstleister Speedav baut in der Schweiz ein eigenes Paketnetz auf. Damit könnte Speedav die etablierten Anbieter Post, Planzer, DPD und DHL unter Druck setzen. Speedav befördert unter anderem Pakete der chinesischen Online-Plattformen Shein, Temu und AliExpress. Es werde bereits eine beträchtliche Menge befördert, berichtet die Nachrichtenagentur AWP. Ein führender Vertreter der Schweizer Zustellbranche warnte davor, den neuen Konkurrenten zu unterschätzen.
3: Noch nie hat es in der Schweiz so viele Kulturunternehmen gegeben wie 2024. Das zeigen Zahlen des Bundesamts für Statistik. Der Kultursektor wuchs zuletzt gar stärker als die Gesamtwirtschaft. 2024 gab es in der Schweiz fast 70.000 Kulturunternehmen, ein Viertel mehr als 2011. Die Anzahl Unternehmen in der gesamten Wirtschaft wuchs nur um 16%. Trotzdem arbeiteten weniger Menschen im Kultursektor. Auch die Größe der Kulturbetriebe nahm ab.
2: Der ehemalige Präsident des Schweizerischen Fußballverbands, Ralf Slotzova, ist im Alter von 93 Jahren gestorben. Das teilt der Fußballverband mit. Slotzova war 8 Jahre lang Präsident des Fußballverbandes. In seiner Amtszeit qualifizierte sich die Schweizer Nationalmannschaft für die EM 2004 und die WM 2006. Der größte Erfolg war jedoch bereits im Dezember 2002 gelungen. Die UEFA vergab die EM 2008 an die Schweiz und Österreich.
6: Alle unsere Verkehrsmeldungen gibt es rund um die Uhr in der Radio Pilatus App. Sind ihr immer up to date in Sachen Verkehr? Ein weiteres schönes Wochenende im Pilatusland wird das. Am morgen viel Sonne, allenfalls ein bisschen Nebel am Morgen, sonst strahlend blau mit sogar ein paar so Postkarten-Quellwolken über den Bergen. 8 Grad am Morgen bis zu 23 Grad morgen am Nachmittag. Und auch der Sonntag noch recht sonnig. Ein paar höhere Wolken dann am Sonntagnachmittag. Aber sonst noch mal einen schönen Tag mit bis zu 24 Grad. Einen guten Freitagabend und ein schönes Wochenende.
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2: Die Themen haben heute Schlagzeilen gemacht. Guten Abend.
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3: Beim Car-Unfall zwischen Zernetz und Susch im Kanton Graubünden sind 5 Personen ums Leben gekommen. Zudem hat es viele Verletzte gegeben. Dani Glur.
4: 3 Personen sind schwer, 7 mittelschwer und 30 leicht verletzt worden. Insgesamt sind 45 Personen im Car gewesen, niemand ist also unverletzt geblieben. Die Identifikation der Todesopfer die ist noch offen. Das hat die Kantonspolizei Graubünden mitteilt. Der Car ist bei einer Baustelle von der Strasse abgekommen und umgekippt. Es sind 7 Rettungshelikopter und 13 Ambulanzen im Einsatz gewesen. Es laufen immer noch Ermittlungen, dass man herausfindet, wie es genau zum Unfall gekommen ist. Der Unglücks-Car war von einem niederländischen Busunternehmen gewesen.
2: Der Kryptodienstleister Bitcoin Swiss streicht in der Schweiz bis zu 60 von insgesamt 120 Stellen. Als Grund nennt das Unternehmen eine Neuausrichtung von einem in erster Linie schweizerischen Kryptounternehmen zu einer internationalen Finanzdienstleistungsgruppe. Der Umbau sei keine Reaktion auf die seit Monaten anhaltende Schwäche des Bitcoin-Markts, betonte ein Bitcoin Swiss-Sprecher.
5: Der chinesische Logistikdienstleister Speedav baut in der Schweiz ein eigenes Paketnetz auf. Damit könnte Speedav die etablierten Anbieter Post, Planzer, DPD und DHL unter Druck setzen. Speedav befördert unter anderem Pakete der chinesischen Online-Plattformen Shein, Temu und AliExpress. Es werde bereits eine beträchtliche Menge befördert, berichtet die Nachrichtenagentur AWP. Ein führender Vertreter der Schweizer Zustellbranche warnte davor, den neuen Konkurrenten zu unterschätzen.
3: Noch nie hat es in der Schweiz so viele Kulturunternehmen gegeben wie 2024. Das zeigen Zahlen des Bundesamts für Statistik. Der Kultursektor wuchs zuletzt gar stärker als die Gesamtwirtschaft. 2024 gab es in der Schweiz fast 70.000 Kulturunternehmen, ein Viertel mehr als 2011. Die Anzahl Unternehmen in der gesamten Wirtschaft wuchs nur um 16%. Trotzdem arbeiteten weniger Menschen im Kultursektor. Auch die Größe der Kulturbetriebe nahm ab.
2: Der ehemalige Präsident des Schweizerischen Fußballverbands, Ralf Slotzova, ist im Alter von 93 Jahren gestorben. Das teilt der Fußballverband mit. Slotzova war 8 Jahre lang Präsident des Fußballverbandes. In seiner Amtszeit qualifizierte sich die Schweizer Nationalmannschaft für die EM 2004 und die WM 2006. Der größte Erfolg war jedoch bereits im Dezember 2002 gelungen. Die UEFA vergab die EM 2008 an die Schweiz und Österreich.
6: Alle unsere Verkehrsmeldungen gibt es rund um die Tour in der Radio Pilatus App. Sind ihr immer up to date in Sachen Verkehr? Ein weiteres schönes Wochenende im Pilatusland wird das. Auch morgen viel Sonne, allenfalls ein bisschen Nebel am Morgen, sonst strahlend blau mit sogar ein paar so Postkarten-Quellwolken über den Bergen. 8 Grad am Morgen bis zu 23 Grad morgen am Nachmittag. Und auch der Sonntag noch recht sonnig. Ein paar hohe Wolken dann am Sonntagnachmittag. Aber sonst noch mal einen schönen Tag mit bis zu 24 Grad. Einen guten Freitagabend und ein schönes Wochenende.
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5: Die Themen haben heute Schlagzeilen gemacht. Guten Abend.
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6: Mit Schweigeminuten, Glockenschlägen und Lichtinstallationen haben die USA 25 Jahre nach den Terroranschlägen vom 11. September 2001 der Opfer gedacht. Im Zentrum der Gedenkveranstaltungen standen erneut die Orte, die damals angegriffen wurden. Das World Trade Center in New York, das Pentagon bei Washington sowie ein Feld im US-Bundesstaat Pennsylvania, auf das ein Flugzeug abgestürzt war. Am Ground Zero in New York lasen Angehörige die Namen der Getöteten vor. Erstmals war auch eine Schweigeminute für Menschen vorgesehen, die später an Krankheiten oder Verletzungen infolge der Anschläge starben. Ein 59-jähriger Deutscher, der letzten Mittwoch beim Grenzübergang Rheinfelden festgenommen wurde, ist in eine Justizvollzugsanstalt gebracht worden. Das teilen die deutschen Polizei- und Justizbehörden mit. Der Polizeieinsatz hatte letzten Mittwoch eine Straßensperrung zur Folge. So war der Grenzübergang der Autobahn A3 mehrere Stunden lang gesperrt. Beim 59-jährigen Deutschen waren bei einer Hausdurchsuchung verbotene Waffen sowie eine pulvrige Substanz gefunden worden. Bei der Substanz könnte es sich um eine explosive Mischung handeln. Der Reformvorschlag des Bundes zur Sanierung der AHV erntet Kritik. SP, Grüne und der Gewerkschaftsbund begrüßen zwar den Verzicht auf eine Erhöhung des Rentenalters. Die Anhebung des Mindestalters in der Pensionskasse für den Leistungsbezug lehnen sie jedoch ab. Dieser schwere Frühpensionierungen in anstrengenden Berufen. Die FDP fordert hingegen ein höheres Referenzalter. Die SVP will Ausgabenkürzungen und die Mitte schlägt ein Lebensarbeitszeitmodell vor.
7: Die Houthi-Rebellen sollen die gesamte jemenitische Küste des Roten Meeres eingenommen haben. Zudem sollen sie strategisch wichtige Inseln kontrollieren, heißt es von der Regierung des Jemen. Damit haben die vom Iran unterstützten Houthi-Rebellen ihre Kontrolle über den Bab al-Mandeb deutlich erhöht. Die Meerenge ist für die Schifffahrt zwischen Europa und Asien äußerst wichtig. Nur zwei Wochen nach dem Tod ihres Bruders, König Harald V., ist die norwegische Prinzessin Astrid im Alter von 94 Jahren gestorben. Prinzessin Astrid starb nur zwei Tage nach dem Staatsbegräbnis von König Harald, an dem sie noch teilgenommen hatte. Ihr jüngerer Bruder war Ende August im Spital gestorben. Nach ihrem Tod wurde die Flagge auf dem Balkon des Königsschlosses in Oslo erneut auf Halbmast gesetzt.
8: Alle unsere Verkehrsmeldungen gibt es rund um die Tour in der Radio Pilatus App. Sind ihr immer up-to-date in Sachen Verkehr? Ein weiteres schönes Wochenende im Pilatusland wird das. Auch morgen viel Sonne, allenfalls ein bisschen Nebel am Morgen, sonst strahlend blau mit sogar ein paar so Postkarten-Quellwolken über den Bergen. 8 Grad am Morgen bis zu 23 Grad morgen am Nachmittag. Und auch der Sonntag noch recht sonnig. Ein paar höhere Wolken dann am Sonntagnachmittag, aber sonst nochmal schönen Tag mit bis zu 24 Grad. Einen guten Freitagabend und ein schönes Wochenende.
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2: Die Themen haben heute Schlagzeilen gemacht. Guten Abend.
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2: Mit Schweigeminuten, Glockenschlägen und Lichtinstallationen haben die USA 25 Jahre nach den Terroranschlägen vom 11. September 2001 der Opfer gedacht. Im Zentrum der Gedenkveranstaltungen standen erneut die Orte, die damals angegriffen wurden. Das World Trade Center in New York, das Pentagon bei Washington sowie ein Feld im US-Bundesstaat Pennsylvania, auf das ein Flugzeug abgestürzt war. Am Ground Zero in New York lasen Angehörige die Namen der Getöteten vor. Erstmals war auch eine Schweigeminute für Menschen vorgesehen, die später an Krankheiten oder Verletzungen infolge der Anschläge starben. Ein 59-jähriger Deutscher, der letzten Mittwoch beim Grenzübergang Rheinfelden festgenommen wurde, ist in eine Justizvollzugsanstalt gebracht worden. Das teilen die deutschen Polizei- und Justizbehörden mit. Der Polizeieinsatz hatte letzten Mittwoch eine Straßensperrung zur Folge. So war der Grenzübergang der Autobahn A3 mehrere Stunden lang gesperrt. Beim 59-jährigen Deutschen waren bei einer Hausdurchsuchung verbotene Waffen sowie eine pulvrige Substanz gefunden worden. Bei der Substanz könnte es sich um eine explosive Mischung handeln. Der Reformvorschlag des Bundes zur Sanierung der AHV erntet Kritik. SP, Grüne und der Gewerkschaftsbund begrüßen zwar den Verzicht auf eine Erhöhung des Rentenalters. Die Anhebung des Mindestalters in der Pensionskasse für den Leistungsbezug lehnen sie jedoch ab. Dieser schwere Frühpensionierungen in anstrengenden Berufen. Die FDP fordert hingegen ein höheres Referenzalter. Die SVP will Ausgabenkürzungen und die Mitte schlägt ein Lebensarbeitszeitmodell vor.
3: Die Houthi-Rebellen sollen die gesamte jemenitische Küste des Roten Meeres eingenommen haben. Zudem sollen sie strategisch wichtige Inseln kontrollieren, heißt es von der Regierung des Jemen. Damit haben die vom Iran unterstützten Houthi-Rebellen ihre Kontrolle über den Bab al-Mandeb deutlich erhöht. Die Meerenge ist für die Schifffahrt zwischen Europa und Asien äußerst wichtig. Nur zwei Wochen nach dem Tod ihres Bruders, König Haralds V., ist die norwegische Prinzessin Astrid im Alter von 94 Jahren gestorben. Prinzessin Astrid starb nur zwei Tage nach dem Staatsbegräbnis von König Harald, an dem sie noch teilgenommen hatte. Ihr jüngerer Bruder war Ende August im Spital gestorben. Nach ihrem Tod wurde die Flagge auf dem Balkon des Königsschlosses in Oslo erneut auf Halbmast gesetzt.
4: Alle unsere Verkehrsmeldungen gibt es rund um die Tour in der Radio Pilatus App. Sind ihr immer up to date in Sachen Verkehr? Ein weiteres schönes Wochenende im Pilatusland wird das. Auch morgen viel Sonne, allenfalls ein bisschen Nebel am Morgen, sonst strahlend blau mit sogar ein paar so Postkarten-Quellwolken über den Bergen. 8 Grad am Morgen bis zu 23 Grad morgen am Nachmittag. Und auch der Sonntag noch recht sonnig. Ein paar höhere Wolken dann am Sonntagnachmittag, aber sonst nochmal schönen Tag mit bis zu 24 Grad. Einen guten Freitagabend und ein schönes Wochenende.
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